0: profitieren, hieß es. Auch pocht Verdi auf Beschäftigungs- und Standortgarantien und ein Recht auf Weiterbildung für die Beschäftigten. Tanja Wagner, Nachrichtenredaktion.
1: Zum Fußball. Mit Frankreich ist nun ein weiterer Turnierfavorit in die WM eingestiegen. Das Team um Superstar Mbappé besiegte Senegal am Abend mit 3:1. Der Weltmeister von 1998 und 2018 wirkte zunächst uninspiriert, kam aber in der zweiten Halbzeit in Fahrt.
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3: Auf der A39 Richtung Wolfsburg zwischen Mörse Nord und Fallersleben hat sich ein schwerer Unfall ereignet. Die Fahrbahn ist voll gesperrt. Auf der A38 Richtung Göttingen steht ihr zwischen Ahrenshausen und Friedland im dichten Verkehr. Ebenfalls auf der A38 Richtung Göttingen stehen zwischen dem Heidkopftunnel und Friedland zwei kaputte Lastwagen auf dem Standstreifen. Die Polizei ist vor Ort. Habt eine gute und sichere Fahrt.
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3: In Bremerhaven zeigt das Thermometer 12 Grad. Achim meldet 10 Grad, während es in Ganderkesee 9 Grad sind. In der Nacht sinkt das Thermometer auf angenehme 19 Grad. So wird das Wetter morgen. Es wird teils bewölkt bei anfangs 19 Grad. Im Laufe des Tages steigt das Thermometer auf bis zu 26 Grad an.

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1: Ich bin Ursula Winkler. Die USA und die anderen G7-Staaten wollen mit zusätzlichem Druck auf Russland die Bemühungen um ein Ende des Ukraine-Kriegs intensivieren. In einer Erklärung der Staats- und Regierungschefs vom Gipfeltreffen im französischen Evian heißt es, man werde die Sanktionen verschärfen, auch im Öl- und Gassektor. Außerdem habe man vereinbart, die Lieferung von weitreichenden Waffen und Luftverteidigungskapazitäten auszuweiten. Neben zusätzlichen Waffen versprechen die G7-Staaten der Ukraine auch zusätzliche Unterstützung, um den kommenden Winter zu bewältigen. Kurz vor dem Ende des Tankrabatts zieht die Monopolkommission eine erste Bilanz. Demnach kam die Steuersenkung an den Zapfsäulen größtenteils bei den Autofahrern an. Ein kleiner Teil der Entlastung blieb aber bei dem Mineralölunternehmen hängen.
2: Cent um Cent läppert sich. Bis zu 200 Millionen Euro haben die Mineralölkonzerne eingesackt. Vor allem beim Diesel haben sie danach die Steuersenkungen nicht komplett an die Autofahrer weitergegeben. Doch der Branchenverband wehrt sich, sagt, stimmt absolut nicht. Auffällig ist allerdings, dass der Rabatt je nach Region unterschiedlich weitergegeben wurde. Im Norden, da gab's den höchsten Preisrückgang. Im Süden dagegen, da fiel er geringer aus. Claudia Wächter, Nachrichtenredaktion.
1: Drohen Postbankkunden bald längere Wartezeiten am Schalter? Die Gewerkschaft Verdi hat die Tarifverhandlungen mit der Deutschen Bank für gescheitert erklärt. Heute startet die Gewerkschaft unter der Belegschaft eine Urabstimmung über unbefristete Streiks.
3: Stimmen 75% für unbefristete Streiks, könnte es für Postbankkunden erneut aufwendiger werden, bei Callcentern durchzukommen oder sich in der Filiale beraten zu lassen. Schon in den letzten Wochen hatte es mehrfach Warnstreiks gegeben. Verdi fordert 8% mehr Geld, mindestens aber 300 Euro mehr im Monat. Azubis sollen 200 Euro mehr bekommen. Denn von den Rekordgewinnen der Konzernmutter Deutscher Bank würden die Beschäftigten kaum profitieren, hieß es. Auch pocht Verdi auf Beschäftigungs- und Standortgarantien und ein Recht auf Weiterbildung für die Beschäftigten. Tanja Wagner, Nachrichtenredaktion.
1: Zum Fußball. Mit Frankreich ist nun ein weiterer Turnierfavorit in die WM eingestiegen. Das Team um Superstar Mbappé besiegte Senegal am Abend mit 3:1. Der Weltmeister von 1998 und 2018 wirkte zunächst uninspiriert, kam aber in der zweiten Halbzeit in Fahrt.
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4: Hallo auf die Straßen. Aktuell liegen uns keine Meldungen vor, ihr habt freie Fahrt. In 30 Minuten gibt es hier das nächste Update. Kommt gut und sicher an euer Ziel.
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4: In Ganderkesee sind es aktuell 9 Grad. In Bremerhaven und Bremen messen wir jeweils 12 Grad. In der Nacht sinkt das Thermometer auf angenehme 19 Grad. So wird das Wetter morgen. Es wird teils bewölkt bei anfangs 19 Grad. Im Laufe des Tages steigt das Thermometer auf bis zu 26 Grad an.

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1: Ich bin Ursula Winkler. Die G7-Staaten wollen mit zusätzlichem Druck auf Russland die Bemühungen um ein Ende des Ukraine-Kriegs intensivieren. In einer Erklärung der Staats- und Regierungschefs vom Gipfeltreffen im französischen Evian heißt es, man werde die Sanktionen verschärfen, auch im Öl- und Gassektor. Neben zusätzlichen Waffen versprechen die G7-Staaten der Ukraine auch weitere Unterstützung, um den kommenden Winter zu bewältigen. Künstliche Intelligenz wird immer wichtiger, nicht nur für die Wirtschaft, sondern auch für die Sicherheit. Bundesinnenminister Dobrindt warnt davor, dass Deutschland bei der KI-Entwicklung den Anschluss verliert und fordert mehr technologische Eigenständigkeit.
2: Wer nicht mitentwickelt, der riskiert zum Opfer zu werden, warnt der Minister. Er will raus aus Abhängigkeiten, aber auch mehr Schutz vor Cyberattacken. Ein Zentrum gegen hybride Bedrohungen hat er gerade in Berlin eröffnet. Eine Art Plattform, damit sich die Sicherheitsbehörden hier besser koordinieren können beim Kampf gegen solche Angriffe. Die kommen vor allem aus China und Russland und haben zum Beispiel auch das Ziel, Wahlen zu beeinflussen, die öffentliche Meinung. Claudia Wächter, Nachrichtenredaktion.
1: Wer diesen Sommer in Deutschland in Seen, Flüssen oder im Meer schwimmen geht, kann das aller Voraussicht nach bedenkenlos tun. Ein Bericht der Europäischen Umweltagentur bescheinigt Europas Badegewässern überwiegend eine ausgezeichnete Wasserqualität.
3: Unter den 29 analysierten Ländern landet Deutschland bei der Badewasserqualität auf Platz 7. Das ist nicht schlecht. Österreich belegte sogar Platz 4. Mehr als 2000 deutsche Badeplätze wurden als exzellent bewertet, 26 nur als ausreichend. Insgesamt hat sich die Qualität der Badegewässer der Untersuchung zufolge in den vergangenen Jahrzehnten deutlich verbessert. Dabei sind Flüsse durch die Bank etwas schlechter zum Baden als Seen. Insgesamt wurden 22.000 Badestellen geprüft. Relativ schlecht schnitten dabei Belgien, Ungarn, Polen, Estland und Albanien ab. Dieter Ebeling, Brüssel.
1: Zum Fußball. Mit Frankreich ist am Abend ein weiterer Turnierfavorit in die WM eingestiegen, mit einem 3:1-Sieg gegen den Senegal. Im Anschluss setzte sich Norwegen gegen den Irak mit 4:1 durch und feierte den ersten WM-Sieg seit 28 Jahren.
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4: Auf der A39 Richtung Wolfsburg gibt es zwischen dem Kreuz Wolfsburg-Königslutter und Flechtdorf 1 Kilometer Stau. Rechnet mit mindestens 3 Minuten Zeitverlust. Gute Fahrt.
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4: In Delmenhorst sind es aktuell 9 Grad, in Bremen haben wir 11 und in Ganderkesee ebenfalls 9 Grad. In der Nacht sinkt das Thermometer auf angenehme 19 Grad. So wird das Wetter morgen. Es wird teils bewölkt bei anfangs 19 Grad. Im Laufe des Tages steigt das Thermometer auf bis zu 26 Grad an.

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1: Ich bin Ursula Winkler. Die USA und die anderen G7-Staaten wollen mit zusätzlichem Druck auf Russland die Bemühungen um ein Ende des Ukraine-Kriegs intensivieren. In einer Erklärung der Staats- und Regierungschefs vom Gipfeltreffen im französischen Evian heißt es, man werde die Sanktionen verschärfen, auch im Öl- und Gassektor. Außerdem habe man vereinbart, die Lieferung von weitreichenden Waffen und Luftverteidigungskapazitäten auszuweiten. Neben zusätzlichen Waffen versprechen die G7-Staaten der Ukraine auch zusätzliche Unterstützung, um den kommenden Winter zu bewältigen. Kurz vor dem Ende des Tankrabatts zieht die Monopolkommission eine erste Bilanz. Demnach kam die Steuersenkung an den Zapfsäulen größtenteils bei den Autofahrern an. Ein kleiner Teil der Entlastung blieb aber bei dem Mineralölunternehmen hängen.
2: Cent um Cent läppert sich. Bis zu 200 Millionen Euro haben die Mineralölkonzerne eingesackt. Vor allem beim Diesel haben sie danach die Steuersenkungen nicht komplett an die Autofahrer weitergegeben. Doch der Branchenverband wehrt sich, sagt, stimmt absolut nicht. Auffällig ist allerdings, dass der Rabatt je nach Region unterschiedlich weitergegeben wurde. Im Norden, da gab es den höchsten Preisrückgang. Im Süden dagegen, da fiel er geringer aus. Claudia Wächter, Nachrichtenredaktion.
1: Drohen Postbankkunden bald längere Wartezeiten am Schalter? Die Gewerkschaft Verdi hat die Tarifverhandlungen mit der Deutschen Bank für gescheitert erklärt. Heute startet die Gewerkschaft unter der Belegschaft eine Urabstimmung über unbefristete Streiks.
3: Stimmen 75% für unbefristete Streiks, könnte es für Postbankkunden erneut aufwendiger werden, bei Callcentern durchzukommen oder sich in der Filiale beraten zu lassen. Schon in den letzten Wochen hatte es mehrfach Warnstreiks gegeben. Verdi fordert 8% mehr Geld, mindestens aber 300 Euro mehr im Monat. Azubis sollen 200 Euro mehr bekommen. Denn von den Rekordgewinnen der Konzernmutter Deutscher Bank würden die Beschäftigten kaum profitieren, hieß es. Auch pocht Verdi auf Beschäftigungs- und Standortgarantien und ein Recht auf Weiterbildung für die Beschäftigten. Tanja Wagner, Nachrichtenredaktion.
1: Zum Fußball. Mit Frankreich ist am Abend ein weiterer Turnierfavorit in die WM eingestiegen, mit einem 3:1-Sieg gegen den Senegal. Im Anschluss setzte sich Norwegen gegen den Irak mit 4:1 durch und feierte den ersten WM-Sieg seit 28 Jahren.
4: Und jetzt für euch das Bremen-Update mit Philipp Stammer. Im Land Bremen leben wieder mehr Menschen. Ende letzten Jahres zählte das Bundesland rund 2000 Einwohner mehr als noch im Jahr davor. Ein Radfahrer hat auf der A27 bei Bremerhaven einen Polizeieinsatz ausgelöst. Der 59-Jährige hatte die Autobahn nach eigenen Angaben mit einem Radweg verwechselt. Und in Bremens und Bremerhavens Pflegeheim hat die Heimaufsicht fast 700 Mängel festgestellt. Besonders häufig beanstandet wurden Personalmangel und Defizite bei der Betreuung. Und mehr dazu hört ihr gleich in den News um 13:30.
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5: Auf der A28 Richtung Leer steht zwischen Apen-Remels und Filsum ein unbeleuchtetes Fahrzeug auf dem Standstreifen. Gute Fahrt.
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5: In Ganderkesee haben wir aktuell 9 Grad. In Achim und Osterholz sind es jeweils 11 Grad. Und so wird das Wetter heute. Erwartet einen Tag mit Sonne und Wolken, dazu regnet es immer wieder. Das Ganze bei maximal 22 Grad.

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1: Mit Philipp Stammer. Im Land Bremen leben wieder mehr Menschen. Nach neuen Zahlen des Statistischen Bundesamts hatte Bremen Ende vergangenen Jahres knapp 687.000 Einwohner. Das sind 2.000 mehr als im Jahr davor. Damit wächst das kleinste Bundesland weiter gegen den Bundestrend. Deutschlandweit ist die Bevölkerungszahl erstmals seit 2020 leicht gesunken. Gründe für das Wachstum in Bremen sind vor allem die Zuwanderung aus dem Ausland und ein positiver Wanderungssaldo. Es ziehen also mehr Menschen nach Bremen und Bremerhaven als weg. Den größten Zuwachs verzeichnete die Stadt Bremen. Bremerhaven legte nur leicht zu. Insgesamt setzt sich damit ein Trend fort, der schon seit mehreren Jahren anhält. In Bremens und Bremerhavens Pflegeheim hat die Heimaufsicht in den letzten 2 Jahren fast 700 Mängel festgestellt. Besonders häufig ging es um Personalmangel und Defizite bei der Betreuung der Bewohner. Beanstandet wurden aber auch bauliche Probleme, wie zum Beispiel Stolperfallen oder beschädigte Einrichtungen. Gesundheitssenatorin Claudia Bernhardt spricht von einem bedenklichen Ergebnis. Ein Radfahrer hat auf der A27 bei Bremerhaven einen Polizeieinsatz ausgelöst. Der 59-Jährige war gestern Morgen auf dem Standstreifen unterwegs. Als Erklärung gab er an, auf dem Weg zur Arbeit zu sein und die Autobahn schlicht mit einem Radweg verwechselt zu haben.

0: haben. Die Polizei brachte ihn schließlich von der Fahrbahn.
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3: Auf der A28 Richtung Leer steht zwischen Apen-Remels und Vilsum ein unbeleuchtetes Fahrzeug auf dem Standstreifen. Gute Fahrt.
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3: In Achim sind es aktuell 8 Grad, in Delmhorst haben wir 9 und in Osterholz messen wir 10 Grad. Und so wird das Wetter heute. Erwartet einen Tag mit Sonne und Wolken, dazu regnet es immer wieder. Das Ganze bei maximal 22 Grad.

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1: Ich bin Uli Reitinger. Die USA und die anderen G7-Staaten wollen mit zusätzlichem Druck auf Russland die Bemühungen um ein Ende des Ukraine-Krieges intensivieren. In einer Erklärung der Staats- und Regierungschefs vom Gipfeltreffen im französischen Evian heißt es, man werde die Sanktionen verschärfen, auch im Öl- und Gassektor.
2: Russland soll unter Druck gesetzt werden, nicht nur mit Sanktionen gegen den Energiesektor. Die G7-Staaten wollen auch mehr Waffen an die Ukraine liefern und versprechen dem Land weitere Unterstützung für den nächsten Winter. Sie sehen ukrainische Fortschritte an der Front und sprechen auch nach dem US-Deal mit dem Iran von einem richtigen Zeitpunkt. Das Rahmenabkommen soll am Freitag von den USA und dem Iran unterzeichnet werden. Ursula Winkler, Nachrichtenredaktion.
1: Straßen, Schulen und Sporthallen instand zu halten, kostet so viel Geld, dass viele Kommunen nicht mehr hinterherkommen. Nach einer aktuellen Umfrage der KfW Bank beträgt der Investitionsrückstand geschätzt rund 231 Milliarden Euro, ein neuer Negativrekord.
3: Bei Schulen fehlt aktuell das meiste Geld und auch bei der Instandhaltung von Straßen sieht's schlecht aus, was die vielen Schlaglöcher beweisen. Aber auch bei Sportstätten und beim Katastrophenschutz wachsen die Rückstände. Helfen sollte eigentlich das verabschiedete Sondervermögen des Bundes, aber die meisten Kommunen gehen nicht davon aus, dass das Geld daraus in diesem Jahr für zusätzliche Projekte bei ihnen ankommt. Tanja Wagner, Nachrichtenredaktion.
1: Jugendliche in der EU sehen die Auswirkungen von Social Media auf ihre eigene mentale Gesundheit deutlich positiver als ihre Eltern. Das geht aus einer von der EU-Kommission beauftragten Umfrage hervor. Knapp die Hälfte der befragten 13- bis 18-Jährigen vermutet einen positiven Effekt durch soziale Netzwerke. Bei den befragten Eltern liegt der Anteil bei nur rund einem Fünftel. Zum Sport. Lionel Messi hat Argentinien mit einem Dreierpack zu einem perfekten WM-Auftakt geführt und selbst mit WM-Rekordtorschütze Miroslav Klose gleichgezogen. Der Titelverteidiger aus Argentinien gewann dank der drei Messi-Tore sein erstes Spiel gegen Argentinien mit 3:0. Auch die Top-Torjäger aus Frankreich und Norwegen haben ihren Nationen zu Auftaktsiegen bei der Weltmeisterschaft verholfen. Die Franzosen schlugen den Senegal mit 3:1, Mbappé traf zweimal, Norwegen gewann gegen den Irak sogar mit 4:1 und auch Erling Haaland erzielte 2 Tore.
4: Und jetzt für euch das Bremen-Update mit Philipp Stammer. Im Land Bremen leben wieder mehr Menschen. Ende letzten Jahres zählte das Bundesland rund 2000 Einwohner mehr als noch im Jahr davor. Ein Radfahrer hat auf der A27 bei Bremerhaven einen Polizeieinsatz ausgelöst. Der 59-Jährige hatte die Autobahn nach eigenen Angaben mit einem Radweg verwechselt. Und in Bremens und Bremerhavens Pflegeheim hat die Heimaufsicht fast 700 Mängel festgestellt. Besonders häufig beanstandet wurden Personalmangel und Defizite bei der Betreuung. Und mehr dazu hört ihr gleich in den News um 9:30.
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5: Hier steht ihr aktuell am längsten. Auf der A1 Richtung Bremen gibt es zwischen Brinkum und Bremen-Asten 3 Kilometer Stau. Ihr verliert dort mindestens 9 Minuten. Auf der A28 Richtung Leer steht zwischen Apen-Remels und Filsum ein kaputtes Fahrzeug auf dem Standstreifen. Habt eine gute und sichere Fahrt.
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5: Bei euch in Bremerhaven zeigt das Thermometer 11 Grad. In Delmenhorst sind es 9 Grad und aus Ganderkesee kommen 8 Grad. Und so wird das Wetter heute. Erwartet einen Tag mit Sonne und Wolken, dazu regnet es immer wieder. Das Ganze bei maximal 22 Grad.
6: Hey ho, wunderschönen guten Morgen, wunderschönen Mittwoch, 17.06.2026, kurz nach 6 und ihr hört den neuen Country-Morgen hier auf The Wolf. Mit mir ist Cedric Kunz, ich grüße euch. Mittwoch ist ja auch immer unser Legendentag und genau da schauen wir natürlich dann auch gleich wieder drauf. Heute feiern wir niemand Geringeres als Kris Kristofferson hier bei uns, aber erstmal kommen wir ganz gemütlich rein in diesen Mittwoch, oder? Tyler Braden jetzt für euch, Devil You Know, und davor gibt's noch Kenny Chesney, I Want to Know What Love Is.

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1: Mittwoch, 17. Juni, ihr hört den neuen Country Morgen hier auf The Wolf. Und mittwochs, das ist ja hier bei uns unser Legendentag. Jeden Mittwoch feiern wir hier eben eine Legende des Countrys nochmal so richtig ab. Hören rein ihre größten Nummern. Und in diesem Fall wollen wir heute Kris Kristofferson nochmal groß hochleben lassen. Und dafür hat der Kollege Marius nochmal was vorbereitet.
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2: Wir schreiben einen sonnigen Vormittag im Jahr 1970. Der Krach eines Helikopters ist über dem Haus von Johnny Cash zu hören. Niemand Geringeres als Kris Kristofferson landet mit seinem Heli im Vorgarten, um ihm das Demo-Tape von Sunday Morning Coming Down in die Hand zu drücken. Klar, wie

Als Solokünstler oder mit anderen Musikern, Kris Kristofferson sorgt bis heute mit seiner authentischen Musik für Gänsehaut. Willie Nelson hat mal gesagt, er kenne keinen besseren Songwriter als Kris Kristofferson. I don't care who's right or wrong. Und so stammt auch der einzige Nummer 1-Hit von Janis Joplin, Me and Bobby McGee, aus der Feder von Kris Kristofferson. 2024 hat Kris Kristofferson dann die große Bühne im Alter von 88 Jahren verlassen. Er war ein Sänger, Schauspieler, Songwriter und vor allem Legende der Country-Musik.

Na, schon aufgestanden? Ansonsten kommt er auf jeden Fall hier gut rein bei mir im neuen Country Morgen auf The Wolf, Deutschlands Country Radio. Gerade eben war das hier Brooks and Dunn, Red Dirt Road. Und falls ihr vielleicht noch irgendwie so einen Abtanz-Song zum Zähneputzen braucht, ja, den habe ich jetzt hier sonst für euch. Dasher, Austin Boots, Stop Working. Schön.

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1: Mit Philipp Stammer. Im Land Bremen leben wieder mehr Menschen. Nach neuen Zahlen des Statistischen Bundesamts hatte Bremen Ende vergangenen Jahres knapp 687.000 Einwohner.

0: Das sind 2000 mehr als im Jahr davor. Damit wächst das kleinste Bundesland weiter gegen den Bundestrend. Deutschlandweit ist die Bevölkerungszahl erstmals seit 2020 leicht gesunken. Gründe für das Wachstum in Bremen sind vor allem die Zuwanderung aus dem Ausland und ein positiver Wanderungssaldo. Es ziehen also mehr Menschen nach Bremen und Bremerhaven als weg. Den größten Zuwachs verzeichnete die Stadt Bremen. Bremerhaven legte nur leicht zu. Insgesamt setzt sich damit ein Trend fort, der schon seit mehreren Jahren anhält. In Bremens und Bremerhavens Pflegeheim hat die Heimaufsicht in den letzten 2 Jahren fast 700 Mängel festgestellt. Besonders häufig ging es um Personalmangel und Defizite bei der Betreuung der Bewohner. Beanstandet wurden aber auch bauliche Probleme, wie zum Beispiel Stolperfallen oder beschädigte Einrichtungen. Gesundheitssenatorin Claudia Bernhardt spricht von einem bedenklichen Ergebnis. Ein Radfahrer hat auf der A27 bei Bremerhaven einen Polizeieinsatz ausgelöst. Der 59-Jährige war gestern Morgen auf dem Standstreifen unterwegs. Als Erklärung gab er an, auf dem Weg zur Arbeit zu sein und die Autobahn schlicht mit einem Radweg verwechselt zu haben. Die Polizei brachte ihn schließlich von der Fahrbahn.
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3: Hier steht ihr aktuell am längsten. Auf der A1 Richtung Bremen gibt es zwischen dem Dreieck Stur und Bremen-Asten 4 Kilometer Stau. Ebenfalls auf der A1 stockt es in der Gegenrichtung Richtung Osnabrück zwischen Ophusen und Bremen-Asten auf 2 Kilometern. Auf der A2 Richtung Hannover stockt der Verkehr zwischen Peine und Lehrte Ost auf 3 Kilometern. In der Gegenrichtung Richtung Hannover gibt es ebenfalls 3 Kilometer stockenden Verkehr zwischen Bad Nenndorf und Wunsdorf-Lute. Gute Fahrt.
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3: In Delmenhorst sind es aktuell 10 Grad, in Bremerhaven und Bremen jeweils 11 Grad. Und so wird das Wetter heute. Erwartet einen Tag mit Sonne und Wolken, dazu regnet es immer wieder. Das Ganze bei maximal 22 Grad.
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4: Hey ho, wunderschönen guten Morgen, wunderschönen Mittwoch, kurz nach 6:30 haben wir es. Wir kommen ganz gemütlich rein in diesen Mittwoch, gleich mit Johnny Cash, Cocaine Blues, das Ganze in der Live-Version. Und jetzt gibt's ein wunderbares Cover von Tennessee Whiskey und das kommt natürlich von Chris Stapleton.

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1: Country schreibt wirklich die besten Geschichten. Selbst die besten Fußball-Weltmeisterschaftsgeschichten, muss man auf jeden Fall sagen. Schön, dass ihr mit dabei seid hier im neuen Country Morgen auf The Wolf. Und das ist für mich schon wirklich die Nachricht dieser Fußball-WM. Ein deutscher Fan. Der ist gerade in den USA, weil er nämlich eben unsere deutsche Elf dort supporten möchte. Hört dort natürlich auch ein bisschen mehr Musik und vielleicht auch amerikanische Musik und ist dort dann auf Ella Langley gestoßen. Hat dort dann getwittert und geschrieben so, oh, ey, das ist so cool, ich habe hier wirklich Country für mich hier ganz neu entdeckt. Unter anderem eine Frau namens Ella Langley gefunden, die macht so wunderbare Musik. Und Ella Langley hat einfach auf diese Nachricht geantwortet und hat ihn einfach eingeladen zu einem ihrer nächsten Konzerte in den USA, inklusive Meet and Greet. Also das sind wirklich nur Stories, die kann wirklich der Country nur so schreiben. Also Ella Langley, wirklich absolute Ehrenfrau. Und dieser Mann, der erlebt jetzt halt wirklich irgendwie den Urlaub seines Lebens. Also Fußball-Weltmeisterschaft, hoffentlich mit einem guten Ergebnis für die deutsche Mannschaft und darf dann also auch noch Ella Langley treffen. Oh Gott, ich bin so neidisch.

hat selbst erzählt, dass er einfach Tracy Chapmans Debütalbum früher im Pickup seines Vaters gehört hat, deswegen sich auch gedacht hat, ich muss unbedingt ein Cover von diesem Song machen, aber er soll sich auch nicht so groß unterscheiden vom Original, weil der Song, der ist eigentlich ja schon so super. Und 2023 wurde daraus dann eben plötzlich einer der größten Country-Hits des Jahres. Combs veröffentlichte Fasca nämlich auf seinem Album Getting Old und der Song, der landete später dann auf Platz 1 der Billboard Hot Country Charts. Und besonders historisch ist, Tracy Chapman wurde dadurch dann als alleinige Songwriterin zur ersten schwarzen Frau, die allein als Autorin einen Country Airplay Nummer 1 Hit geschrieben hat. Also wirklich genial, was da der Country schon auch wirklich wieder geliefert hat. Und besonders emotional natürlich dann auch nochmal ihr gemeinsamer Auftritt 2024 und zwar bei den Grammys, wo eben Luke Combs und Tracy Chapman diesen Song zusammen performt haben. Es ist also schon wieder der absolute Wahnsinn, was für eine krasse Story eigentlich hinter einem einzigen Cover wirklich hinterstecken kann. Es ist unser Song des Tages hier heute auf The Wolf, Luke Combs mit Fast Car.

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1: Ich bin Uli Reitinger. Die G7-Staaten wollen ihre Bemühungen um ein Ende des Ukraine-Kriegs verstärken. In einer Erklärung der Staats- und Regierungschefs vom Gipfeltreffen im französischen Evian heißt es, man werde die Sanktionen gegen Russland verschärfen, auch im Öl- und Gassektor. Heute geht der G7-Gipfel zu Ende.
2: Verlässliche Handelsbeziehungen und ein fairer globaler Wettbewerb stehen im Mittelpunkt des letzten Gipfeltages hier in Evian. Aktuell gibt es ein Ungleichgewicht im Welthandel, das geprägt ist durch ein Handelsbilanzdefizit der USA sowie China, das viel exportiert und wenig einkauft und Rekordüberschüsse erzielt. Europa produziert und exportiert zwar viel, sieht sich allerdings in der Klemme zwischen den Zöllen seines größten Abnehmers, den USA, sowie der chinesischen Konkurrenz, die seiner Industrie zusetzt. Aus Evian, Michael Evers.
1: Straßen, Schulen und Sporthallen instand zu halten, kostet so viel Geld, dass viele Kommunen nicht hinterherkommen. Der Investitionsrückstand hat mit geschätzt rund 231 Milliarden Euro ein Rekordniveau erreicht. Das hat eine Umfrage von Kämmereien im Auftrag der Förderbank KfW ergeben. Die Summe aus dem Vorjahr wurde damit um 7,2% übertroffen. Die Gewerkschaft Verdi hat die Tarifverhandlungen für die Beschäftigten der Postbank für gescheitert erklärt. Heute startet die Gewerkschaft unter der Belegschaft eine Urabstimmung über unbefristete Streiks.
3: Stimmen 75% für unbefristete Streiks, könnte es für Postbankkunden erneut aufwendiger werden, bei Callcentern durchzukommen oder sich in der Filiale beraten zu lassen. Schon in den letzten Wochen hatte es mehrfach Warnstreiks gegeben. Verdi fordert 8% mehr Geld, mindestens aber 300 Euro mehr im Monat. Azubis sollen 200 Euro mehr bekommen. Denn von den Rekordgewinnen der Konzernmutter Deutscher Bank würden die Beschäftigten kaum profitieren, hieß es. Auch pocht Verdi auf Beschäftigungs- und Standortgarantien und ein Recht auf Weiterbildung. Bildung für die Beschäftigten. Tanja Wagner, Nachrichtenredaktion.
1: Und noch zum Sport. Bei der Fußball-Weltmeisterschaft war es die Nacht der Top-Torjäger. Lionel Messi schoss Argentinien gegen Algerien mit einem Dreierpack zu einem klaren 3:0-Sieg. Er hat damit mit WM-Rekordtorschütze Miroslav Klose gleichgezogen. Beim 4:1-Sieg der Norweger gegen den Irak traf Erling Haaland zweimal und ebenfalls zwei Tore erzielte Kylian Mbappé beim 3:1-Erfolg Frankreichs gegen den Senegal.
4: Und jetzt für euch das Bremen-Update mit Philipp Stammer. Im Land Bremen leben wieder mehr Menschen. Ende letzten Jahres zählte das Bundesland rund 2000 Einwohner mehr als noch im Jahr davor. Ein Radfahrer hat auf der A27 bei Bremerhaven einen Polizeieinsatz ausgelöst. Der 59-Jährige hatte die Autobahn nach eigenen Angaben mit einem Radweg verwechselt. Und in Bremens und Bremerhavens Pflegeheim hat die Heimaufsicht fast 700 Mängel festgestellt. Besonders häufig beanstandet wurden Personalmangel und Defizite bei der Betreuung. Und mehr dazu hört ihr gleich in den News um 19:30.
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5: Hier steht ihr aktuell am längsten. Auf der A1 Richtung Osnabrück zwischen Ophusen-Bremen-Mahndorf und Bremen-Arsten gibt es 5 Kilometer Stau. In der Gegenrichtung Richtung Bremen steht ihr zwischen dem Dreieck Stur und Bremen-Arsten auf 4 Kilometern. Auf der A2 Richtung Hannover staut es sich zwischen Bad Nenndorf und Wunstorf-Lute auf 3 Kilometern. Ebenfalls Richtung Hannover gibt es zwischen Peine und Hämeler Wald 3 Kilometer stockenden Verkehr. Auf der A7 Richtung Hamburg liegen zwischen Galstorf und Thieshope Gegenstände auf der Fahrbahn. Gute Fahrt.
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5: In Osterholz sind es aktuell 10 Grad, in Delmenhorst ebenfalls 10. Bremerhaven meldet 11 Grad und so wird das Wetter heute. Erwartet einen Tag mit Sonne und Wolken, dazu regnet es immer wieder. Das Ganze bei maximal 22 Grad.
6: Schon wieder kurz nach 7. Ihr hört den neuen Country-Morgen hier auf The Wolf, Mittwoch, 17. Juni. Ich bin Cedric Kunz und habe jetzt weiterhin richtig gute Musik für euch. In der nächsten halben Stunde unter anderem den Nummer 1-Hit aktuell hier bei unseren Hot 20 Deutschlands Country-Charts, nämlich Boston von Stella Lefty. Davor gehört es legendär mit Lynyrd Skynyrd, Sweet Home Alabama. Und jetzt starten wir rein in die Stunde mit der Florida Georgia Line und Morgan Wallen. Hier ist Up Down. Schönen Mittwoch.

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1: Schönen guten Morgen. 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

Wie viel Bier? How much Bier? Das waren Drake Milligan und Randall King hier auf The Wolf, Deutschlands Country Radio. Ihr habt den neuen Country morgen und wir machen weiter jetzt mit einem wunderbaren Cover und zwar von Tim McGraw. Hier ist The Joker. Schönen Mittwoch.

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4: Mit Philipp Stammer. Im Land Bremen leben wieder mehr Menschen. Nach neuen Zahlen des Statistischen Bundesamts hatte Bremen Ende vergangenen Jahres knapp 687.000 Einwohner. Das sind 2.000 mehr als im Jahr davor. Damit wächst das kleinste Bundesland weiter gegen den Bundestrend. Deutschlandweit ist die Bevölkerungszahl erstmals seit 2020 leicht gesunken. Gründe für das Wachstum in Bremen sind vor allem die Zuwanderung aus dem Ausland und ein positiver Wanderungssaldo. Es ziehen also mehr Menschen nach Bremen und Bremerhaven als weg. Den größten Zuwachs verzeichnete die Stadt Bremen. Bremerhaven legte nur leicht zu. Insgesamt setzt sich damit ein Trend fort, der schon seit mehreren Jahren anhält. In Bremens und Bremerhavens Pflegeheim hat die Heimaufsicht in den letzten 2 Jahren fast 700 Mängel festgestellt. Besonders häufig ging es um Personalmangel und Defizite bei der Betreuung der Bewohner. Beanstandet wurden aber auch bauliche Probleme, wie zum Beispiel Stolperfallen oder beschädigte Einrichtungen. Gesundheitssenatorin Claudia Bernhardt spricht von einem bedenklichen Ergebnis. Ein Radfahrer hat auf der A27 bei Bremerhaven einen Polizeieinsatz ausgelöst. Der 59-Jährige war gestern Morgen auf dem Standstreifen unterwegs. Als Erklärung gab er an, auf dem Weg zur Arbeit zu sein und die Autobahn schlicht mit einem Radweg verwechselt zu haben. Die Polizei brachte ihn schließlich von der Fahrbahn.
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7: Hier steht ihr aktuell am längsten. Auf der A2 Richtung Hannover gibt es zwischen Peine und Hämeler Wald 6 Kilometer Stau. In der Gegenrichtung, Richtung Hannover, steht ihr zwischen Bad Nenndorf und Wunstorf-Lute, ebenfalls 6 Kilometer. Auf der A1 Richtung Bremen kommt ihr zwischen dem Dreieck Stur und Bremen-Hemelingen 5 Kilometer nur langsam voran. In der Gegenrichtung, Richtung Osnabrück, steht ihr zwischen Obhusen-Bremen-Mahndorf und Bremen-Arsten 4 Kilometer. Auf der A27 Richtung Bremerhaven gibt es zwischen Bremerhaven Süd und Bremerhaven Geestemünde 2 Kilometer Stau. Habt eine gute und sichere Fahrt.
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7: In Ganderkesee zeigt das Thermometer 11 Grad. In Achim sind es 8 Grad und auch in Bremen messen wir 11 Grad. Und so wird das Wetter heute. Es wird teils bewölkt, das Ganze bei maximal 22 Grad.
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1: Hey, wunderschönen Mittwoch euch allen. Ihr hört den neuen Country morgen schon wieder kurz nach 7:30 und in der nächsten halben Stunde habe ich wirklich den perfekten Mix für euch. Also ganz viel New Country mit dabei, zum Beispiel ja auch Connor Smith, unter anderem Dasher. Legendentag Mittwoch hier bei uns, das heißt, eine Legende wird auch noch abgefeiert. Gleich Kris Kristofferson, Me and Bobby McGee habe ich dort von ihm. Und jetzt gibt's aber erstmal Miles Smith und Lainey Wilson. 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
1: Es ist mittwochs und das bedeutet hier bei The Wolf ja vor allem eines: Es ist unser Legendentag. Jeden Mittwoch wird hier eine Legende des Country so richtig abgefeiert. Und heute wollen wir nochmal Kris Kristofferson feiern, einen der ganz, ganz Großen in der Country-Szene. Und der Kollege Marius Moch, der hat deswegen auch nochmal 5 spannende Fakten über ihn rausgesucht, die ihr sicherlich noch nicht über ihn wusstet.
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3: Fakt 5.
4: Kris hat mit einem Rhodes-Stipendium für Hochbegabte in Oxford studiert.
3: Fakt 4.
4: Neben seiner Musikkarriere hatte Kristofferson auch Erfolg als Schauspieler. Der Texaner hat in über 70 Filmen mitgespielt.
3: Fakt 3.
4: Zusammen mit Johnny Cash, Willie Nelson und Waylon Jennings hat er die Supergroup The Highwaymen gegründet.
3: Fakt 2.
4: Kris war 6-mal verheiratet und hatte 8 Kinder, die ihm alle sehr am Herzen lagen.
3: Fakt 1.
4: Kris Kristofferson war vor seiner Musikkarriere Hubschrauberpilot bei der Armee.
1: Dank dir, Marius. Und jetzt wollen wir natürlich Kris Kristofferson auch hören. Hier bei unserem Legendentag auf The Wolf gibt's ihn jetzt mit Me and Bobby McGee.
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1: Dasha haben wir hier gerade gehört. Kennen wir doch alle noch, ne? Von Austin Bootstrap Working. Das hier, das war aber ihre ganz, ganz neue Nummer. Mad About It heißt die. Zuerst gehört hier bei mir im neuen Country Morgen auf The Wolf. Und damit machen wir hier jetzt weiter mit einem wunderbaren Cover. Dancing in the Moonlight. Hier ist Chris Lane und Lauren Elena. Schön mit

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1: Ich bin Uli Reitinger. Die 7 großen Industrienationen haben bei ihrem Gipfel im französischen Evian eine härtere Gangart gegen Russland beschlossen. Die Sanktionen gegen Moskau sollen verschärft werden, auch im Öl- und Gassektor. Außerdem soll die Ukraine mehr weitreichende Waffen und Luftverteidigungssysteme bekommen. So hofft Bundeskanzler Merz, dem Ende des Krieges einen Schritt näher zu kommen.
2: Es gibt mir einen gewissen Grad des Optimismus, dass wir hier als Europäer und als Amerikaner zusammen jetzt alles unternehmen, gemeinsam, um den Krieg zu beenden. Aber er ist noch nicht zu Ende und bevor er nicht zu Ende ist, gibt es keinen Grund, zufrieden zu sein.
1: Heute geht der G7-Gipfel mit Beratungen über mögliche Wege zu einem nachhaltigen Wirtschaftswachstum zu Ende. In Hamburg beginnt am Abend die Frühjahrskonferenz der Innenminister von Bund und Ländern. Thema ist unter anderem die Migrationspolitik. Der Vorsitzende der Konferenz, Hamburgs Innensenator Andi Grote, fordert im Redaktionsnetzwerk Deutschland, straffällige Flüchtlinge künftig leichter abschieben zu können.
3: Menschen, die aus ihrem Heimatland vor Verfolgung, Krieg oder schweren Menschenrechtsverletzungen geflohen sind, haben in Deutschland einen Schutzstatus. Auch bei straffällig gewordenen Flüchtlingen sind Abschiebungen in diesen Fällen mit hohen rechtlichen Hürden verbunden. Laut Hamburgs Innensenator Grote müssten für eine Ausweisung derzeit zwingende Gründe der nationalen Sicherheit vorliegen. Diese Schwelle müsse gesenkt werden. Der Bevölkerung sei es nicht zu vermitteln, dass Menschen, die hier zum Teil wiederholt schwere Straftaten begehen, trotzdem bleiben können, so der SPD-Politiker. Katrin Müller, Nachrichtenredaktion.
1: Die 40 größten Brauereien der Welt haben 2025 rund 5 Milliarden Liter Bier weniger produziert als im Vorjahr. Der Bierausstoß sank laut des Hopfenhändlers Barth Haas um gut 3%. Weltgrößter Brauereikonzern ist AB InBev aus Belgien, gefolgt von Heineken aus den Niederlanden. Als größte deutsche Gruppe liegt Radeberger auf Rang 25, 4 Plätze vor Paulaner und der TCB-Beteiligungsgesellschaft, zu der unter anderem Feldschlösschen und die Gilde Brauerei gehören. Zum Fußball. Titelverteidiger Argentinien ist mit einem klaren 3:0-Sieg gegen Algerien in die WM gestartet. Lionel Messi schoss alle 3 Tore und zog mit WM-Rekordtorschütze Miro Klose gleich. Beim 4:1 der Norweger gegen den Irak traf Erling Haaland 2-mal und ebenfalls 2 Tore erzielte Kylian Mbappé beim 3:1 der Franzosen gegen den Senegal.
4: Und jetzt für euch das Bremen-Update mit Philipp Stammer. Im Land Bremen leben wieder mehr Menschen. Ende letzten Jahres zählte das Bundesland rund 2000 Einwohner mehr als noch im Jahr davor. Ein Radfahrer hat auf der A27 bei Bremerhaven einen Polizeieinsatz ausgelöst. Der 59-Jährige hatte die Autobahn nach eigenen Angaben mit einem Radweg verwechselt. Und in Bremens und Bremerhavens Pflegeheim hat die Heimaufsicht fast 700 Mängel festgestellt. Besonders häufig beanstandet wurden Personalmangel und Defizite bei der Betreuung. Und mehr dazu hört ihr gleich in den News um 9:30.
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5: Hier steht ihr aktuell am längsten. Auf der A2 Richtung Hannover gibt es zwischen Peine und Lehrte Ost 7 Kilometer Stau. In der Gegenrichtung, Richtung Hannover, steht ihr zwischen Bad Nenndorf und Wunstorf-Lute auf 6 Kilometern. Auf der A1 Richtung Bremen staut es sich zwischen dem Dreieck Stur und Bremen-Arsten auf 6 Kilometern. In der Gegenrichtung, Richtung Osnabrück, gibt es zwischen Opphusen-Bremen-Mahndorf und Bremen-Arsten 4 Kilometer Stau. Auf der A27 Richtung Bremerhaven steht ihr zwischen Bremerhaven Süd und Bremerhaven Geestemünde 3 Kilometer. In der Gegenrichtung Richtung Bremen stockt der Verkehr zwischen dem Dreieck Walsrode und Walsrode Süd auf 5 Kilometern. Wir wünschen euch eine gute Fahrt.
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5: In Osterholz haben wir aktuell 11 Grad, in Ganderkesee zeigt das Thermometer 12 Grad und aus Delmenhorst werden 13 Grad gemeldet. Und so wird das Wetter heute. Es wird teils bewölkt, das Ganze bei maximal 22 Grad.
6: Hey ho und wunderschön. Schönen guten Morgen. Wunderschönen Mittwoch. Mittwoch, 17. Juni 2026. Kurz nach 8. Ihr hört den neuen Country Morgen hier mit mir, Cedric Kunz. Ich grüße euch und ich erzähle euch gleich mal, warum Ella Langley wirklich eine der fantastischsten Personen im Country-Bereich ist. Die hat nämlich jetzt einfach einen deutschen Fußballfan eine riesengroße Freude gemacht. Mehr dazu gleich direkt nach John Mellencamp, Jack and Diane. Und davor gibt es noch Tyler Rich, All the Small Things. Schönen guten Morgen.
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1: Country schreibt wirklich die besten Geschichten. Selbst die besten Fußball-Weltmeisterschaftsgeschichten, muss man auf jeden Fall sagen. Schön, dass ihr mit dabei seid hier im neuen Country-Morgen auf The Wolf. Und das ist für mich schon wirklich die Nachricht dieser Fußball-WM. Ein deutscher Fan. Der ist gerade in den USA, weil er nämlich eben unsere deutsche Elf dort supporten möchte. Hört dort natürlich auch ein bisschen mehr Musik und vielleicht auch amerikanische Musik und ist dort dann auf Ella Langley gestoßen. Hat dort dann getwittert und geschrieben so, oh, ey, das ist so cool, ich habe hier wirklich Country für mich hier ganz neu entdeckt. Unter anderem eine Frau namens Ella Langley gefunden, die macht so wunderbare Musik. Und Ella Langley hat einfach auf diese Nachricht geantwortet und hat ihn einfach eingeladen zu einem ihrer nächsten Konzerte in den USA, inklusive Meet and Greet. Also das sind wirklich nur Stories, die kann wirklich der Country nur so schreiben. Also Ella Langley, wirklich absolute Ehrenfrau. Und dieser Mann, der erlebt jetzt halt wirklich irgendwie den Urlaub seines Lebens. Also Fußball-Weltmeisterschaft, hoffentlich mit einem guten Ergebnis für die deutsche Mannschaft und darf dann also auch noch Ella Langley treffen. Oh Gott, ich bin so neidisch.

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hat selbst erzählt, dass er einfach Tracy Chapmans Debütalbum früher im Pickup seines Vaters gehört hat, deswegen sich auch gedacht hat, ich muss unbedingt ein Cover von diesem Song machen, aber er soll sich auch nicht so groß unterscheiden vom Original, weil der Song, der ist eigentlich ja schon so super. Und 2023 wurde daraus dann eben plötzlich einer der größten Country-Hits des Jahres. Combs veröffentlichte Fasca nämlich auf seinem Album Getting Old und der Song, der landete später dann auf Platz 1 der Billboard Hot Country Charts. Und besonders historisch ist, Tracy Chapman wurde dadurch dann als alleinige Songwriterin zur ersten schwarzen Frau, die allein als Autorin einen Country Airplay Nummer 1 Hit geschrieben hat. Also wirklich genial, was da der Country schon auch wirklich wieder geliefert hat. Und besonders emotional natürlich dann auch nochmal ihr gemeinsamer Auftritt 2024 und zwar bei den Grammys, wo eben Luke Combs und Tracy Chapman diesen Song zusammen performt haben. Es ist also schon wieder der absolute Wahnsinn, was für eine krasse Story eigentlich hinter einem einzigen Cover wirklich hinterstecken kann. Es ist unser Song des Tages hier heute auf The Wolf, Luke Combs mit Fast Car.

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3: Mit Philipp Stammer. Im Land Bremen leben wieder mehr Menschen. Nach neuen Zahlen des Statistischen Bundesamts hatte Bremen Ende vergangenen Jahres knapp 687.000 Einwohner. Das sind 2.000 mehr als im Jahr davor. Damit wächst das kleinste Bundesland weiter gegen den Bundestrend. Deutschlandweit ist die Bevölkerungszahl erstmals seit 2020 leicht gesunken. Gründe für das Wachstum in Bremen sind vor allem die Zuwanderung aus dem Ausland und ein positiver Wanderungssaldo. Es ziehen also mehr Menschen nach Bremen und Bremerhaven als weg. Den größten Zuwachs verzeichnete die Stadt Bremen. Bremerhaven legte nur leicht zu. Insgesamt setzt sich damit ein Trend fort, der schon seit mehreren Jahren anhält. In Bremens und Bremerhavens Pflegeheim hat die Heimaufsicht in den letzten 2 Jahren fast 700 Mängel festgestellt. Besonders häufig ging es um Personalmangel und Defizite bei der Betreuung der Bewohner. Beanstandet wurden aber auch bauliche Probleme, wie zum Beispiel Stolperfallen oder beschädigte Einrichtungen. Gesundheitssenatorin Claudia Bernhardt spricht von einem bedenklichen Ergebnis. Ein Radfahrer hat auf der A27 bei Bremerhaven einen Polizeieinsatz ausgelöst. Der 59-Jährige war gestern Morgen auf dem Standstreifen unterwegs. Als Erklärung gab er an, auf dem Weg zur Arbeit zu sein und die Autobahn schlicht mit einem Radweg verwechselt zu haben. Die Polizei brachte ihn schließlich von der Fahrbahn.
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6: Hier steht ihr aktuell am längsten. Auf der A1 Richtung Lübeck gibt es zwischen dem Horster Dreieck und dem Dreieck Hamburg-Norderelbe 9 Kilometer stockenden Verkehr. In der Gegenrichtung, Richtung Osnabrück, staut es sich zwischen dem Bremer Kreuz und Bremen-Arsten auf 5 Kilometern. Auf der A2 Richtung Hannover zwischen Peine-Ost und Lehrte-Ost steht ihr auf 8 Kilometern. In der Gegenrichtung Richtung Hannover gibt es zwischen Bad Nenndorf und Wunstorf-Lute 6 Kilometer Stau. Auf der A1 Richtung Bremen zwischen dem Dreieck Stur und Bremen-Arsten staut es sich auf 7 Kilometern. Im weiteren Verlauf zwischen dem Dreieck Stur und Bremen-Brinkum blockiert eine ungesicherte Unfallstelle die Spur. Wir wünschen euch eine gute Fahrt.
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6: In Delmenhorst sind es aktuell 14 Grad, in Osterholz haben wir 12 und in Achim messen wir 11 Grad. Und so wird das Wetter heute. Es wird teils bewölkt, das Ganze bei maximal 22 Grad.
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7: Hey ho, einen wunderschönen guten Morgen. Kurz nach 8:30 schon wieder. Ihr hört den neuen Country Morgen und in der nächsten halben Stunde habe ich einfach mal gleich direkt 3 Coverversionen für euch. Unter anderem von Stuck in the Middle, dann Johnny Cash Hurt und gleich auch nochmal Keith Whitley mit ihrer Version von When You Say Nothing at All. Die gibt's direkt nach Shibuzi Born to Die, seine ganz neue Nummer.

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1: Schönen guten Morgen. 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

Die Nummer hier, die ist gerade erst rausgekommen, noch ganz, ganz heiß. Diplo und Cameron Wolfcom, Would You Still Love Me? Bin ich mir sicher, werden wir dann vermehrt in den nächsten Wochen auch bestimmt bei unseren Hot 20 Deutschlands Country Charts hören. Die gibt's ja jeden Freitag ab 16 Uhr, unsere Chartshow. Jetzt geht's hier aber erstmal weiter mit einem Song. Ja, der ist nicht mehr ganz so heiß, aber einfach immer noch legendär und den kannst du einfach überall, egal wann, egal wo hören und jeder singt ihn mit. John Denver, Take Me Home, Country Roads, diesen Mix, den gibt's eben nur auf The World.

0: Und jetzt für euch das Bremen-Update mit Philipp Stammer. Im Land Bremen leben wieder mehr Menschen. Ende letzten Jahres zählte das Bundesland rund 2000 Einwohner mehr als noch im Jahr davor. Ein Radfahrer hat auf der A27 bei Bremerhaven einen Polizeieinsatz ausgelöst. Der 59-Jährige hatte die Autobahn nach eigenen Angaben mit einem Radweg verwechselt. Und in Bremens und Bremerhavens Pflegeheim hat die Heimaufsicht fast 700 Mängel festgestellt. Besonders häufig beanstandet wurden Personalmangel und Defizite bei der Betreuung. Und mehr dazu hört ihr gleich in den News um 13:30.
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2: Hier steht ihr aktuell am längsten. Auf der A1 Richtung Bremen gibt es zwischen dem Dreieck Stur und Bremen-Hemelingen 9 Kilometer Stau wegen Unfallaufnahme. In der Gegenrichtung, Richtung Lübeck, steht ihr zwischen dem Maschener Kreuz und dem Dreieck Hamburg-Norderelbe ebenfalls 9 Kilometer. Auf der A2 Richtung Hannover stockt der Verkehr zwischen Bad Nenndorf und Wunstorf-Lute auf 7 Kilometern. In der Gegenrichtung, Richtung Braunschweig, gibt es zwischen Peine-Ost und Lehrte-Ost 9 Kilometer stockenden Verkehr. Auf der A31 Richtung Lingen steht ihr zwischen Meppen-Nord und Geeste 2 Kilometer. In der Gegenrichtung Richtung Meppen gibt es zwischen Wiedmarschen und Twiest 1 Kilometer Stau. Habt eine gute und sichere Fahrt.
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2: In Bremen sind es aktuell 15 Grad. In Osterholz haben wir 13, in Ganderkesee messen wir 14 Grad. Und so wird das Wetter heute. Es wird teils bewölkt, das Ganze bei maximal 22 Grad.

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1: Mittwoch, 17. Juni. Ihr hört den neuen Country-Morgen hier auf The Wolf. Und mittwochs, das ist ja hier bei uns unser Legendentag. Jeden Mittwoch feiern wir hier eben eine Legende des Countrys nochmal so richtig ab. Hören rein ihre größten Nummern. Und in diesem Fall wollen wir heute Kris Kristofferson nochmal groß hochleben lassen. Und dafür hat der Kollege Marius nochmal was vorbereitet.
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2: Wir schreiben einen sonnigen Vormittag im Jahr 1970. Der Krach eines Helikopters ist über dem Haus von Johnny Cash zu hören. Niemand Geringeres als Kris Kristofferson landet mit seinem Heli im Vorgarten, um ihm das Demo-Tape von Sunday Morning Coming Down in die Hand zu drücken. Klar, wie denn auch.

0: Ob als Solokünstler oder mit anderen Musikern, Kris Kristofferson sorgt bis heute mit seiner authentischen Musik für Gänsehaut. Willie Nelson hat mal gesagt, er kenne keinen besseren Songwriter als Kris Kristofferson. I don't care who's right or wrong. Und so stammt auch der einzige Nummer 1-Hit von Janis Joplin, Me and Bobby McGee, aus der Feder von Kris Kristofferson. 2024 hat Kris Kristofferson dann die große Bühne im Alter von 88 Jahren verlassen. Er war ein Sänger, Schauspieler, Songwriter und vor allem Legende der Country-Musik.
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4: Mit Philipp Stammer. Im Land Bremen leben wieder mehr Menschen. Nach neuen Zahlen des Statistischen Bundesamts hatte Bremen Ende vergangenen Jahres knapp 687.000 Einwohner. Das sind 2.000 mehr als im Jahr davor. Damit wächst das kleinste Bundesland weiter gegen den Bundestrend. Deutschlandweit ist die Bevölkerungszahl erstmals seit 2020 leicht gesunken. Gründe für das Wachstum in Bremen sind vor allem die Zuwanderung aus dem Ausland und ein positiver Wanderungssaldo. Es ziehen also mehr Menschen nach Bremen und Bremerhaven als weg. Den größten Zuwachs verzeichnete die Stadt Bremen. Bremerhaven legte nur leicht zu. Insgesamt setzt sich damit ein Trend fort, der schon seit mehreren Jahren anhält. In Bremens und Bremerhavens Pflegeheim hat die Heimaufsicht in den letzten 2 Jahren fast 700 Mängel festgestellt. Besonders häufig ging es um Personalmangel und Defizite bei der Betreuung der Bewohner. Beanstandet wurden aber auch bauliche Probleme, wie zum Beispiel Stolperfallen oder beschädigte Einrichtungen. Gesundheitssenatorin Claudia Bernhardt spricht von einem bedenklichen Ergebnis. Ein Radfahrer hat auf der A27 bei Bremerhaven einen Polizeieinsatz ausgelöst. Der 59-Jährige war gestern Morgen auf dem Standstreifen unterwegs. Als Erklärung gab er an, auf dem Weg zur Arbeit zu sein und die Autobahn schlicht mit einem Radweg verwechselt zu haben. Die Polizei brachte ihn schließlich von der Fahrbahn.
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5: Hier steht ihr aktuell am längsten. Auf der A1 Richtung Bremen zwischen Dreieck Stur und Bremen-Arsten gibt es 9 Kilometer Stau nach einem Unfall. In der Gegenrichtung stockt es auf 2 Kilometern zwischen Opphusen und Bremen-Arsten. Auf der A2 Richtung Hannover staut es sich zwischen Bad Nenndorf und Wunstorf-Lute auf 7 Kilometern nach einem Unfall. Ebenfalls 7 Kilometer Stau gibt es in der Gegenrichtung zwischen Peine und Lehrte Ost. Auf der A1 Richtung Lübeck zwischen Maschener Kreuz und Dreieck Hamburg-Norderelbe gibt es 7 Kilometer Stau. In der Gegenrichtung steht ihr auf 1 Kilometer zwischen Seebetal-Hittfeld und Horster Dreieck. Habt eine gute und sichere Fahrt.
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5: In Gandakesee zeigt das Thermometer 15 Grad. Bremerhaven meldet 14 Grad, während es in Bremen ebenfalls 15 Grad sind. Und so wird das Wetter heute. Es wird teils bewölkt, das Ganze bei maximal 22 Grad.

hat selbst erzählt, dass er einfach Tracy Chapmans Debütalbum früher im Pickup seines Vaters gehört hat, deswegen sich auch gedacht hat, ich muss unbedingt ein Cover von diesem Song machen, aber er soll sich auch nicht so groß unterscheiden vom Original, weil der Song, der ist eigentlich ja schon so super. Und 2023 wurde daraus dann eben plötzlich einer der größten Country-Hits des Jahres. Combs veröffentlichte Fasca nämlich auf seinem Album Getting Old und der Song, der landete später dann auf Platz 1 der Billboard Hot Country Charts. Und besonders historisch ist, Tracy Chapman wurde dadurch dann als alleinige Songwriterin zur ersten schwarzen Frau, die allein als Autorin einen Country Airplay Nummer 1 Hit geschrieben hat. Also wirklich genial, was da der Country schon auch wirklich wieder geliefert hat. Und besonders emotional natürlich dann auch nochmal ihr gemeinsamer Auftritt 2024 und zwar bei den Grammys, wo eben Luke Combs und Tracy Chapman diesen Song zusammen performt haben. Es ist also schon wieder der absolute Wahnsinn, was für eine krasse Story eigentlich hinter einem einzigen Cover wirklich hinterstecken kann. Es ist unser Song des Tages hier heute auf The Wolf, Luke Combs mit Fast Car.

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1: Ich bin Uli Reitinger. Die USA und die anderen G7-Staaten wollen mit zusätzlichem Druck auf Russland die Bemühungen um ein Ende des Ukraine-Kriegs intensivieren. In einer Erklärung der Staats- und Regierungschefs vom Gipfeltreffen im französischen Evian heißt es, man werde die Sanktionen verschärfen, auch im Öl- und Gassektor.
2: Russland soll unter Druck gesetzt werden, nicht nur mit Sanktionen gegen den Energiesektor. Die G7-Staaten wollen auch mehr Waffen an die Ukraine liefern und versprechen dem Land weitere Unterstützung für den nächsten Winter. Sie sehen ukrainische Fortschritte an der Front und sprechen auch nach dem US-Deal mit dem Iran von einem richtigen Zeitpunkt. Das Rahmenabkommen soll am Freitag von den USA und dem Iran unterzeichnet werden. Ursula Winkler, Nachrichtenredaktion.
1: Seit 2020 haben rund 765.000 Menschen aus Nicht-EU-Ländern eine Aufenthaltserlaubnis im Zusammenhang mit sogenannter Arbeits- und Fachkräftezuwanderung in Deutschland bekommen. Das berichtet das Innenministerium. Die Zahl der erteilten Aufenthaltserlaubnisse für Fachkräfte stieg demnach von Jahr zu Jahr an. Als Fachkraft können Menschen mit Berufsausbildung, Hochschulausbildung oder im Rahmen von Forschung nach Deutschland kommen. Auch für die aktive Jobsuche oder die Aufnahme einer Berufsausbildung gibt es unter bestimmten Voraussetzungen Aufenthaltsgenehmigungen. Die Gewerkschaft Verdi hat die Tarifverhandlungen für die Beschäftigten der Postbank für gescheitert erklärt. Heute startet die Gewerkschaft unter der Belegschaft eine Urabstimmung über unbefristete Streiks.
3: Stimmen 75% für unbefristete Streiks, könnte es für Postbankkunden erneut aufwendiger werden, bei Callcentern durchzukommen oder sich in der Filiale beraten zu lassen. Verdi fordert 8% mehr Geld, mindestens aber 300 Euro mehr im Monat. Azubis sollen 200 Euro mehr bekommen. Denn von den Rekordgewinnen der Konzernmutter Deutscher Bank würden die Beschäftigten kaum profitieren, hieß es. Auch pocht Verdi auf Beschäftigungs- und Standortgarantien und ein Recht auf Weiterbildung für die Beschäftigten. Tanja Wagner, Nachrichtenredaktion.
1: Und noch zum Sport. Österreich ist erfolgreich in die Fußball-Weltmeisterschaft gestartet. Die Mannschaft von Teamchef Ralf Rangnick gewann gegen WM-Neuling Jordanien mit 3:1. Zuvor hatte sich Titelverteidiger Argentinien mit 3:0 gegen Algerien durchgesetzt. Alle drei Tore erzielte Lionel Messi, der damit mit WM-Rekordtorschütze Miro Klose gleichgezogen hat. Außerdem gewann Norwegen gegen den Irak mit 4:1.
4: Und jetzt für euch das Bremen-Update mit Philipp Stammer. Die Kliniken im Land Bremen erhalten mehr als 150 Millionen Euro aus dem Krankenhaustransformationsfonds. Das Geld fließt unter anderem in den Umzug des Klinikums links der Weser nach Bremen-Mitte. Im Bremerhavener Fischereihafen hat die Feuerwehr gestern einen Brand auf einem Schiff gelöscht. Das rund 80 Meter lange Schiff lag auf dem Gelände einer Reparaturwerft. Verletzt wurde niemand. Und im Zoo am Meer in Bremerhaven gibt es erstmals seit 12 Jahren wieder Nachwuchs bei den südafrikanischen Seebären. Die beiden Jungtiere heißen Elmo und Rocco.
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5: Hier steht ihr aktuell am längsten. Auf der A1 Richtung Bremen gibt es zwischen dem Dreieck Stur und Bremen-Arsten 8 Kilometer Stau wegen eines Unfalls. Ihr verliert dort mindestens 47 Minuten. Auf der A2 Richtung Hannover staut es sich zwischen Lauenau und Wunstorf-Lute auf 7 Kilometern. Dort ist ebenfalls ein Unfall im Gange. Ihr verliert mindestens 28 Minuten. Ebenfalls auf der A2 Richtung Hannover gibt es zwischen Peine und Lehrte Ost 7 Kilometer Stau. Rechnet mit mindestens 16 Minuten Zeitverlust. Wir wünschen euch eine gute Fahrt.
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5: In Delmenhorst zeigt das Thermometer 16 Grad. In Osterholz sind es 14 Grad. Und auch in Ganderkesee haben wir 16 Grad. Und so wird das Wetter heute. Es wird teils bewölkt, das Ganze bei maximal 22 Grad.
6: Hey ho, wunderschönen Mittwoch euch allen. Schön, dass ihr weiterhin hier am Start seid auf Wolf. Ich bin Cedric Kunz und ich würde sagen, ich halte mal ganz fix die Klappe. Lasst uns doch lieber richtig gute Country-Musik spielen. Und das ist auch das Stichwort für den nächsten Song. This is Country Music. Hier ist Brad Paisley.

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4: Hier steht ihr aktuell am längsten. Auf der A1 Richtung Bremen. Zwischen Dreieck Stur und Bremen-Arsten gibt es 7 Kilometer Stau wegen eines Unfalls. In der Gegenrichtung, Richtung Osnabrück, stockt der Verkehr zwischen Bremer Kreuz und Bremen-Arsten auf 8 Kilometern. Auf der A2 Richtung Hannover, zwischen Bad Nenndorf und Wunstorf-Lute, steht ihr auf 6 Kilometern. Ebenfalls 6 Kilometer Stau gibt es auf der A2 Richtung Hannover zwischen Peine und Lehrte Ost. Auf der A7 Richtung Hannover liegen in Höhe Schwarmstedt Fahrzeugteile auf der Fahrbahn. Fahrt bitte besonders vorsichtig. Gute Fahrt.
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4: In Bremen zeigt das Thermometer aktuell 18 Grad. Kühler ist es in Bremerhaven mit 14 Grad, während Achim 16 Grad meldet. Und so wird das Wetter heute. Es wird teils bewölkt, das Ganze bei maximal 22 Grad.
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5: Hey ho, kurz nach 10:30 hier auf The Wolf. Mittwochs, das ist ja unser Legendentag und heute wollen wir Kris Kristofferson nochmal so richtig schön abfeiern, hochleben lassen und das mit ganz, ganz vielen seiner größten Hits. Hier gibt's jetzt auch seine nächste Hymne, Help Me Make It Through The Night. Schön, dass ihr mit dabei seid. 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
1: Ich bin Uli Reitinger. Die Meldestellen des Bundesverbands RIAS haben im vergangenen Jahr 8.725 antisemitische Vorfälle erfasst. Das waren in etwa so viele wie im Vorjahr, aber mehr als dreimal so viele wie im Jahr vor dem Terrorangriff der Hamas auf Israel. Wie schon 2024 ordnet RIAS mehr als zwei Drittel der Vorfälle israelbezogenem Antisemitismus zu. Die Zahl der Vorfälle mit rechtsextremem Hintergrund wuchs laut RIAS um 9%. Die sieben großen Industrienationen haben bei ihrem Gipfel im französischen Evian eine härtere Gangart gegen Russland beschlossen. Die Sanktionen gegen Moskau sollen verschärft werden, auch im Öl- und Gassektor. Außerdem soll die Ukraine mehr weitreichende Waffen und Luftverteidigungssysteme bekommen. So hofft Bundeskanzler Merz, dem Ende des Krieges einen Schritt näher zu kommen.
2: Es gibt mir einen gewissen Grad des Optimismus, dass wir hier als Europäer und als Amerikaner zusammen jetzt alles unternehmen, gemeinsam, um den Krieg zu beenden. Aber er ist noch nicht zu Ende und bevor er nicht zu Ende ist, gibt es keinen Grund, zufrieden zu sein.
1: Heute geht der Gipfel mit Beratungen über mögliche Wege zu einem nachhaltigen Wirtschaftswachstum zu Ende. Seit 2020 haben rund 765.000 Menschen aus Nicht-EU-Ländern eine Aufenthaltserlaubnis im Zusammenhang mit sogenannter Arbeits- und Fachkräftezuwanderung in Deutschland bekommen. Das geht aus einer Antwort des Innenministeriums auf eine Anfrage der AfD hervor.
3: Ob aus Indien, Vietnam oder der Türkei, die Zahl der Arbeitskräfte aus Nicht-EU-Ländern wächst. Mit einem entsprechenden Visum reisten im vergangenen Jahr rund 200.000 Menschen ein. Deutlich mehr als in den Jahren davor. Als Fachkraft können etwa Menschen mit Berufsausbildung, Hochschulausbildung oder im Rahmen von Forschung nach Deutschland kommen. Auch wer aktiv auf Jobsuche ist oder eine Berufsausbildung machen will, kann eine Aufenthaltsgenehmigung beantragen. Die Regeln waren in den vergangenen Jahren erleichtert worden. Katrin Müller, Nachrichtenredaktion.
1: Und noch zum Fußball. Mit überraschend großer Mühe hat Österreich einen erfolgreichen Start in die Weltmeisterschaft geschafft. Die Mannschaft von Teamchef Ralf Rangnick gewann gegen WM-Neuling Jordanien mit 3:1. Titelverteidiger Argentinien hatte sich zuvor souverän mit 3:0 gegen Algerien durchgesetzt. Alle drei Treffer erzielte Lionel Messi. Er hat damit genauso viele WM-Tore erzielt wie Rekordhalter Miro Klose. Beim 4:1-Sieg von Norwegen gegen den Irak erzielte Erling Haaland 2 Tore.
4: Und jetzt für euch das Bremen-Update mit Philipp Stammer. Die Kliniken im Land Bremen erhalten mehr als 150 Millionen Euro aus dem Krankenhaustransformationsfonds. Das Geld fließt unter anderem in den Umzug des Klinikums links der Weser nach Bremen-Mitte. Im Bremerhavener Fischereihafen hat die Feuerwehr gestern einen Brand auf einem Schiff gelöscht. Das rund 80 Meter lange Schiff lag auf dem Gelände einer Reparaturwerft. Verletzt wurde niemand. Und im Zoo am Meer in Bremerhaven gibt es erstmals seit 12 Jahren wieder Nachwuchs bei den südafrikanischen Seebären. Die beiden Jungtiere heißen Elmo und Rocco.
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5: Hier steht ihr aktuell am längsten. Auf der A1 Richtung Osnabrück zwischen dem Bremer Kreuz und Bremen-Arsten gibt es 8 Kilometer Stau. In der Gegenrichtung Richtung Bremen staut es sich zwischen dem Dreieck Stur und Bremen-Hemelingen auf 7 Kilometern wegen eines Unfalls. Auf der A2 Richtung Hannover zwischen Bad Nenndorf und Wunsdorf-Lute steht ihr auf 5 Kilometern. Ebenfalls auf der A2 Richtung Bremen zwischen Lehrte Ost und dem Maschener Kreuz gibt es 5 Kilometer Stau. Habt eine gute und sichere Fahrt.
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5: Bei euch in Achim sind es aktuell 17 Grad. In Ganderkesee messen wir 18 und Bremerhaven meldet 14 Grad. In den nächsten Stunden ist es überwiegend bedeckt. Heute Nacht sinkt das Thermometer auf milde 17 Grad. Morgen erwartet euch ein Tag mit Wolken und zeitweiligem Regen bei bis zu 26 Grad.
6: Hey ho, kurz nach 11, ihr hört The Wolf, Deutschlands Country Radio. Ich bin Cedric Kunz, hab in der nächsten Stunde unter anderem Wayne Wyatt für euch, America, und jetzt gibt's Casey Musgraves mit Follow Your Arrow.

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1: Hier steht ihr aktuell am längsten. Auf der A1 Richtung Osnabrück gibt es zwischen Euten und Bremen-Asten 10 Kilometer Stau. In der Gegenrichtung Richtung Bremen staut es sich zwischen dem Dreieck Stur und Bremen-Asten auf 4 Kilometern. Auf der A2 Richtung Hannover stockt der Verkehr zwischen Peine und Lehrte Ost auf 6 Kilometern. Ebenfalls Richtung Hannover gibt es zwischen Bad Nenndorf und Wunstorf-Lute 4 Kilometer Stau. Auf der A27 Richtung Bremerhaven staut es sich zwischen dem Bremer Kreuz und Bremen-Fahr auf 4 Kilometern. Gute Fahrt.
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1: In Bremerhaven zeigt das Thermometer 19 Grad, in Bremen ebenfalls 19 Grad. Achim meldet 18 Grad. In den nächsten Stunden ist es überwiegend bedeckt. Heute Nacht sinkt das Thermometer auf milde 17 Grad. Morgen erwartet euch ein Tag mit Wolken und zeitweiligem Regen bei bis zu 26 Grad.
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2: Hey ho, wunderschönen Mittwoch euch. Ella Langley, ne? Das ist ja eine absolute Ehrenfrau, muss man sagen. Das wissen wir schon, glaube ich, seit längerer Zeit. Jetzt weiß es aber spätestens auch ein deutscher Fußballfan. Der ist nämlich gerade in den USA, natürlich, um dort die ganzen WM-Spiele unserer deutschen Elf zu verfolgen. Der hat dort aber erst Ella Langley so richtig, ja, wahrgenommen. Der hat nämlich selbst mal jetzt auf Twitter geschrieben, ey, jetzt wo ich in den USA bin, höre ich natürlich ein bisschen mehr amerikanische Musik und dann voll viel Country natürlich auch. Und da hast du eine Frau, an der bin ich wirklich hängen geblieben, Ella Langley, die singt ja so, so gut. Und Ella Langley hat einfach diesen Tweet gesehen, hat darauf geantwortet, jo, ich schreibe dir gleich mal. Und der hat ihr einfach jetzt Tickets für ihr nächstes Konzert geschenkt plus Meet and Greet. Also wie geil ist

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1: Ich bin Uli Reitinger. Antisemitismus ist und bleibt ein Problem in Deutschland. Die Meldestellen des Bundesverbands RIAS haben im vergangenen Jahr 8.725 antisemitische Vorfälle erfasst. Damit liegt man auf dem Niveau des Vorjahres. Aber es sind mehr als dreimal so viele Vorfälle wie im Jahr vor dem Terrorangriff der Hamas auf Israel. RIAS ordnet mehr als zwei Drittel der Vorfälle israelbezogenem Antisemitismus zu. Die Zahl der Vorfälle mit rechtsextremem Hintergrund stieg laut RIAS deutlich an, um 9%. Der G7-Gipfel geht heute zu Ende. Am Abschlusstag geht es im französischen Evian zunächst darum, wie trotz der Belastungen durch den Iran-Krieg wieder nachhaltiges Wirtschaftswachstum entstehen kann. Die erste Gipfelbilanz fällt durchaus positiv aus.
2: Dass alle G7-Staaten einschließlich der USA beim Thema Ukraine an einem Strang ziehen, um zu einer Friedenslösung zu kommen, ist ein Erfolg dieses Gipfels hier in Evian. Vorab nämlich gab es noch Zweifel, inwiefern US-Präsident Trump die Europäer auf ihrem Kurs unterstützt. Am letzten Tag des Gipfels geht es jetzt um verlässliche Handelsbeziehungen und einen fairen globalen Wettbewerb. Europa sieht sich in der Klemme zwischen US-Zöllen sowie der Konkurrenz aus China, die seiner Industrie zu schaffen macht. Aus Evian, Michael Evers.
1: In Hamburg beginnt am Abend die Frühjahrskonferenz der Innenminister von Bund und Ländern. Thema ist unter anderem die Migrationspolitik. Der Vorsitzende der Innenministerkonferenz, Hamburgs Innensenator Andi Grote, fordert im Redaktionsnetzwerk Deutschland, straffällige Flüchtlinge künftig leichter abschieben zu können.
3: Menschen, die aus ihrem Heimatland vor Verfolgung, Krieg oder schweren Menschenrechtsverletzungen geflohen sind, haben in Deutschland einen Schutzstatus. Auch bei straffällig gewordenen Flüchtlingen sind Abschiebungen in diesen Fällen mit hohen rechtlichen Hürden verbunden. Laut Hamburgs Innensenator Grote müssten für eine Ausweisung derzeit zwingende Gründe der nationalen Sicherheit vorliegen. Diese Schwelle müsse gesenkt werden, so der SPD-Politiker. Katrin Müller, Nachrichtenredaktion.
1: Die schwerkranke norwegische Kronprinzessin Mette Marit hat eine neue Lunge bekommen. Das teilte das norwegische Königshaus mit. Die Lungentransplantation sei soweit erfolgreich verlaufen, zitierte das norwegische Königshaus das Universitätskrankenhaus in Oslo. Die Kronprinzessin werde jetzt für mehrere Wochen im Krankenhaus bleiben müssen. Erst bei ihrer Entlassung sei das nächste Update zu erwarten, heißt es.
4: Und jetzt für euch das Bremen-Update mit Philipp Stammer. Die Kliniken im Land Bremen erhalten mehr als 150 Millionen Euro aus dem Krankenhaustransformationsfonds. Das Geld fließt unter anderem in den Umzug des Klinikums links der Weser nach Bremen-Mitte. Im Bremerhavener Fischereihafen hat die Feuerwehr gestern einen Brand auf einem Schiff gelöscht. Das rund 80 Meter lange Schiff lag auf dem Gelände einer Reparaturwerft. Verletzt wurde niemand. Und im Zoo am Meer in Bremerhaven gibt es erstmals seit 12 Jahren wieder Nachwuchs bei den südafrikanischen Seebären. Die beiden Jungtiere heißen Elmo und Rocco.
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5: Hier steht ihr aktuell am längsten. Auf der A1 Richtung Osnabrück gibt es zwischen Euthen und Bremen-Arsten 9 Kilometer Stau. In der Gegenrichtung, Richtung Bremen, staut es sich zwischen dem Dreieck Stur und Bremen-Arsten auf 4 Kilometern. Auf der A7 Richtung Hannover liegt zwischen Göttingen-Nord und Nörten-Hardenberg eine Stoßstange auf der Fahrbahn. Ebenfalls auf der A1 Richtung Lübeck stockt der Verkehr zwischen dem Maschener Kreuz und dem Dreieck Hamburg-Südost auf 7 Kilometern. Auf der A2 Richtung Hannover staut es sich zwischen Peine und Hämeler Wald auf 6 Kilometern. Gute Fahrt.
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5: In Osterholz haben wir aktuell 20 Grad. In Delmenhorst sind es 21 und Bremen meldet 19 Grad. In den nächsten Stunden ist es überwiegend bedeckt. Heute Nacht sinkt das Thermometer auf milde 17 Grad. Morgen erwartet euch ein Tag mit Wolken und zeitweiligem Regen bei bis zu 26 Grad.
4: Randall King mit Could Have Been Love zur Mittagsstunde bei Deutschlands Country Radio The Wolf und damit erstmal ein herzliches Willkommen, ein Hallo und schön, dass ihr wieder mit dabei seid. Ich bin Philipp Stammer, wir haben bis 18 Uhr so unglaublich viel Zeit für fantastische Country-Musik. Ich schlage vor, die wollen wir auch gemeinsam nutzen. Also, ich packe so viel Musik wie nur irgendwie möglich rein und ihr macht einfach gar nichts. Ihr könnt einfach genießen. Das ist der Deal zwischen Radio und euch, das ist der Deal zwischen The Wolf und euch. Hier ist Randall King, hier ist Could Have Been Love.

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1: Hier steht ihr aktuell am längsten. Auf der A1 Richtung Osnabrück gibt es zwischen Euthen und Bremen-Asten 10 Kilometer Stau. In der Gegenrichtung, Richtung Bremen, steht ihr zwischen Osnabrück und Bremen-Hemelingen auf 4 Kilometern. Auf der A2 Richtung Dortmund staut es sich zwischen Hannover-Herrenhausen und Wunstorf-Kohlenfeld auf 7 Kilometern. In der Gegenrichtung, Richtung Braunschweig, gibt es zwischen Lehrte und Hämeler Wald 5 Kilometer Stau. Auf der A2 Richtung Hannover steht ihr zwischen Bad Nenndorf und Wunstorf-Lute auf 5 Kilometern. Ebenfalls 5 Kilometer Stau gibt es in der Gegenrichtung Richtung Hannover zwischen Peine und Lehrte Ost. Wir wünschen euch eine gute Fahrt.
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1: In Achim zeigt das Thermometer 21 Grad. In Delmenhorst ist es etwas wärmer mit 22 Grad, während in Bremerhaven 19 Grad gemessen werden. In den nächsten Stunden ist es überwiegend bedeckt. Heute Nacht sinkt das Thermometer auf milde 17 Grad. Morgen erwartet euch ein Tag mit Wolken und zeitweiligem Regen bei bis zu 26 Grad.
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2: Es ist Mittwoch, liebe Leute. Das bedeutet bei Deutschlands Country Radio The Wolf ist Legendentag. Der ist nämlich immer mittwochs. Gucken wir ganz genau hin. Und zum Glück haben wir so viele Legenden, dass wir da wirklich aus dem Vollen schöpfen können. Und eigentlich können wir jeden Tag Legendentag machen und müssten irgendwie keine Geschichte zweimal erzählen. Heute geht es um den Kris Kristofferson. Und genau den hören wir jetzt. Hier ist er mit Me and Bobby McGee und zwar live.

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1: Ich bin Uli Reitinger. Die Meldestellen des Bundesverbands RIAS haben im vergangenen Jahr 8.725 antisemitische Vorfälle erfasst. Das waren in etwa so viele wie 2024, aber mehr als dreimal so viele wie im Jahr vor dem Terrorangriff der Hamas auf Israel. RIAS ordnet mehr als zwei Drittel der Vorfälle israelbezogenem Antisemitismus zu. Die Zahl der Vorfälle mit rechtsextremem Hintergrund stieg laut RIAS deutlich an um 9%. Innenminister Dobrindt hat in der Debatte um Reformen eine Kürzung des Bürgergeldregelsatzes angeregt. Das Bürgergeld mit knapp 50 Milliarden Euro pro Jahr könne einen entscheidenden Beitrag zur Konsolidierung leisten, sagte der CSU-Politiker dem Fokus.
2: Das Bürgergeld heißt ab Juli Grundsicherung. Die Regelsätze liegen derzeit bei gut 560 Euro pro Monat für Alleinstehende. Für Kinder zwischen rund 360 und etwa 470 Euro. Innenminister Dobrindt will nun prüfen lassen, ob die Sätze wirklich nur das Existenzminimum abdecken und nichts darüber hinaus. Für die rund 5,5 Millionen Leistungsempfänger gelten ab Juli schärfere Regeln bis hin zu möglichen Totalsanktionen. Die halten Sozialverbände allerdings für verfassungswidrig. Katrin Müller, Nachrichtenredaktion.
1: Die norwegische Kronprinzessin Mette Marit hat eine neue Lunge bekommen. Das teilte das norwegische Königshaus mit. Die Kronprinzessin muss jetzt für mehrere Wochen im Krankenhaus bleiben. Ihr Mann, Kronprinz Haakon, werde sein Programm in nächster Zeit weiter anpassen, um seiner Frau beistehen zu können, heißt es aus dem Königshaus. Zum Sport. Nach zwei Tagen Erholung bereitet sich die deutsche Fußballnationalmannschaft ab heute auf das zweite Gruppenspiel vor. Am Samstag trifft das Team von Bundestrainer Nagelsmann in Toronto auf die Elfenbeinküste. Am Nachmittag ist in Winston-Salem das erste Training nach dem 7:1 Auftakt angesetzt.
3: Frauen und Kinder sind wieder weg, jetzt gilt der volle Fokus der Elfenbeinküste. Das sei ein anderes Kaliber, sagt Kapitän Kimmich. Durch den WM-Modus ist Deutschland schon so gut wie in der nächsten Runde. Und im Achtelfinale könnte es zum Duell mit Frankreich kommen. Der WM-Favorit hatte zum Auftakt noch einige Probleme, gewann dann aber souverän gegen Senegal mit 3:1. Aus Winston-Salem, Thomas Bremser.
1: Außerdem spielten in der Nacht und heute Morgen Irak, Norwegen 1:4, Argentinien, Algerien 3:0 und Österreich-Jordanien 3:1.
4: Und jetzt für euch das Bremen-Update mit Philipp Stammer. Die Kliniken im Land Bremen erhalten mehr als 150 Millionen Euro aus dem Krankenhaustransformationsfonds. Das Geld fließt unter anderem in den Umzug des Klinikums links der Weser nach Bremen-Mitte. Im Bremerhavener Fischereihafen hat die Feuerwehr gestern einen Brand auf einem Schiff gelöscht. Das rund 80 Meter lange Schiff lag auf dem Gelände einer Reparaturwerft. Verletzt wurde niemand. Und im Zoo am Meer in Bremerhaven gibt es erstmals seit 12 Jahren wieder Nachwuchs bei den südafrikanischen Seebären. Die beiden Jungtiere heißen Elmo und Rocco.
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5: Hier steht ihr aktuell am längsten. Auf der A1 Richtung Osnabrück gibt es zwischen Euten und Bremen-Asten 7 Kilometer Stau. In der Gegenrichtung Richtung Bremen steht ihr zwischen Brinkum und Asten auf 3 Kilometern. Auf der A2 Richtung Dortmund zwischen Hannover-Herrenhausen und Wunstorf-Lute stockt es auf 7 Kilometern. In der Gegenrichtung Richtung Hannover gibt es zwischen Bad Nenndorf und Wunstorf-Lute 5 Kilometer Stau. Auf der A27 Richtung Bremen zwischen Bremen-Nord und der Lesum-Brücke liegen Gegenstände auf dem rechten Fahrstreifen. Ebenfalls auf der A2 Richtung Braunschweig steht ihr zwischen Lehrte und Hämeler Wald auf 5 Kilometern. Wir wünschen euch eine gute Fahrt.
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5: In Bremen zeigt das Thermometer 22 Grad. In Ganderkesee ist es etwas wärmer mit 23 Grad. Und in Osterholz werden 24 Grad gemessen. In den nächsten Stunden ist es überwiegend bedeckt. Heute Nacht sinkt das Thermometer auf milde 17 Grad. Morgen erwartet euch ein Tag mit Wolken und zeitweiligem Regen bei bis zu 26 Grad.
4: Es ist kurz nach eins. Hier ist Deutschlands Country Radio The Wolf. Es gibt großartige Musik zum Start in eine frische Stunde, nämlich die von Jackson Dean, Over and Over. 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Jetzt am Sonntag, ne, tritt er nämlich auf in München. 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Mit dabei hat er übrigens seinen guten Kumpel Kip Moore. Es ist quasi ein Doppelkonzert. Jackson Dean, hier ist er jetzt mit Over and Over.
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0: Dortmund gibt es zwischen Hannover-Langenhagen und Wunstorf-Lute 11 Kilometer stockenden Verkehr. In der Gegenrichtung, Richtung Hannover, staut es sich zwischen Bad Nenndorf und Garbsen auf 6 Kilometern. Auf der A1 Richtung Osnabrück zwischen Olten und Bremen-Arsten 8 Kilometer Stau. In der Gegenrichtung, Richtung Bremen, steht ihr zwischen Brinkum und Bremen-Arsten auf 4 Kilometern. Auf der A7 Richtung Hamburg liegen zwischen Soltau-Ost und Schneverdingen Reifenteile auf dem mittleren Fahrstreifen. Habt eine gute und sichere Fahrt.
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0: In Delmenhorst zeigt das Thermometer aktuell 23 Grad. Genauso in Achim mit ebenfalls 23 Grad. In Bremerhaven ist es etwas kühler mit 22 Grad. In den nächsten Stunden ist es überwiegend bedeckt. Heute Nacht sinkt das Thermometer auf milde 17 Grad. Morgen erwartet euch ein Tag mit Wolken und zeitweiligem Regen bei bis zu 26 Grad.
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2: Am Legendentag bei Deutschlands Country Radio The Wolf um knapp 13:30. Wir starten wieder mal die Engines. Wir starten in eine halbe Stunde voller großartiger Musik. Zum Beispiel welcher von Marshmello gemeinsam mit Thomas Rhett. Where We Go. Diese Nummer ist niegelnagelneu. Gibt's gleich nach Bruce Springsteen und jetzt zum Start einer weiteren neuen Nummer. Hier ist Kacey Musgraves. Hier ist Dry Spell.

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1: Ich bin Dirk Zeitler. Die Meldestellen des Bundesverbands RIAS haben im vergangenen Jahr 8.725 antisemitische Vorfälle erfasst. Das waren in etwa so viele wie 2024, aber mehr als dreimal so viele wie im Jahr vor dem Terrorangriff der Hamas auf Israel. Wie schon 2024 ordnet RIAS mehr als zwei Drittel der Vorfälle israelbezogenem Antisemitismus zu. Die Zahl der Vorfälle mit rechtsextremem Hintergrund stieg laut RIAS deutlich um 9%. Bundesinnenminister Dobrindt hat in der Debatte um Reformen eine Kürzung des Bürgergeldregelsatzes angeregt. Das Bürgergeld mit knapp 50 Milliarden Euro pro Jahr könne einen entscheidenden Beitrag zur Konsolidierung leisten, sagte der CSU-Politiker dem Fokus. Dobrindt sieht darin deutlich mehr Einsparpotenzial als bisher geplant.
2: Das Bürgergeld heißt ab Juli Grundsicherung. Die Regelsätze liegen derzeit bei gut 560 Euro pro Monat für Alleinstehende. Für Kinder zwischen rund 360 und etwa 470 Euro. Innenminister Dobrindt will nun prüfen lassen, ob die Sätze wirklich nur das Existenzminimum abdecken und nichts darüber hinaus. Für die rund 5,5 Millionen Leistungsempfänger gelten ab Juli schärfere Regeln bis hin zu möglichen Totalsanktionen. Die halten Sozialverbände allerdings für verfassungswidrig. Katrin Müller, Nachrichtenredaktion.
1: Die schwerkranke norwegische Kronprinzessin Mette Marit hat eine neue Lunge bekommen. Das teilte das norwegische Königshaus mit. Die Lungentransplantation sei erfolgreich verlaufen. Die Kronprinzessin werde jetzt aber für mehrere Wochen im Krankenhaus bleiben müssen, heißt es.
3: Der Eingriff wurde seit Monaten vorbereitet, aber dass es jetzt auf einmal so schnell ging, damit hatte doch niemand gerechnet. Erst Anfang Juni kam Mette Marit auf die Warteliste für eine neue Lunge. Jetzt hat sie sie schon bekommen und die OP scheint geglückt zu sein. Ohne das Spenderorgan hätte die Norwegerin noch rund ein Jahr zu leben gehabt. Nun stehen ihre Chancen deutlich besser. Aus Skandinavien, Julia Weschenbach.
1: Mit modernen Gentechnikverfahren veränderte Lebensmittel dürfen in der EU künftig ohne spezielle Kennzeichnung im Supermarkt verkauft werden. Das Europäische Parlament stimmte mehrheitlich dafür, entsprechende Züchtungen in vielen Fällen von bislang strengen EU-Gentechnikregeln auszunehmen. Die Änderungen wurden bereits von den EU-Staaten bestätigt und sollen voraussichtlich ab Mitte 2028 angewendet werden.
4: Und jetzt für euch das Bremen-Update mit Philipp Stammer. Bremen will mehr Flächen für Solaranlagen schaffen. Die Umweltbehörde hat dafür neue Potenziale auf Parkplätzen, an Verkehrswegen und auf bisher ungenutzten Flächen identifiziert. Im Tarifstreit des Einzelhandels ruft Verdi heute und morgen zu Warnstreiks in Bremen und Bremerhaven auf. Betroffen sind unter anderem Supermärkte, Möbelhäuser und große Handelsketten. Und der Bremer Senat hat einen Entwurf für ein neues Verfassungsschutzgesetz beschlossen. Geplant sind neue Regeln für verdeckte Ermittlungen und ein stärkerer Schutz von Grundrechten. Und mehr dazu gleich um halb.
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5: Hier steht ihr aktuell am längsten. Auf der A1 Richtung Osnabrück gibt es zwischen dem Bremer Kreuz und Bremen-Arsten 7 Kilometer Stau. In der Gegenrichtung Richtung Bremen staut es sich zwischen Bremen-Brinkum und Bremen-Arsten auf 4 Kilometern. Auf der A2 Richtung Hannover kommt ihr zwischen Bad Nenndorf und Garbsen 8 Kilometer nur langsam voran. In der Gegenrichtung Richtung Dortmund stockt der Verkehr zwischen Hannover-Langenhagen und Wunstorf-Lute auf 10 Kilometern. Auf der A1 Richtung Hamburg bildet sich zwischen Seevetal-Hittfeld und dem Horster Dreieck 2 Kilometer Stau. Gute Fahrt.
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5: In Delmenhorst sind es aktuell 24 Grad, in Bremen ebenfalls 24 und auch in Achim messen wir 24 Grad. In den nächsten Stunden ist es überwiegend bewölkt mit leichtem Regen. Heute Nacht sinkt das Thermometer auf milde 18 Grad. Morgen wird es freundlich mit Sonne und Wolken bei bis zu 27 Grad.
6: Kurz nach zwei. Hello zusammen. Deutschlands Country Radio The Wolf jetzt mit Tim McGraw und Where the Green Grass Grows. Ja, da muss gemäht werden. Das weiß man. Wo das grüne Gras wächst, da muss auch mindestens alle 14 Tage mal eine Maschine drüber. Geht in diesen Tagen nicht so gut? Wollen wir es kurz ansprechen? Ja, machen wir das. Mein Rasenmäher scharrt schon mit den Hufen irgendwo in einem sehr alten Schuppen. Aber der Regen, der sagte man, nee, wir mähen doch lieber morgen. Naja, vielleicht ist auch meine Motivation ein bisschen schuld und nimmt den erstbesten Regentropfen auch immer sehr gerne an. Leute, wir kommen vom Thema. Wir wollten ja Musik hören. Tim McGraw, hier ist er jetzt, Where the Green Grass Grows.

Es ist Legendentag bei Deutschlands Country Radio The Wolf. Es geht heute am Legendenmittwoch um einen, der leider physisch nicht mehr unter uns weilt. Kris Kristofferson, leider verstorben, aber Hand aufs Herz, natürlich ist er immer noch da. So viel großartige Musik hat nicht nur er selber quasi eingesungen, produziert und auf den Markt gebracht, sondern er hat für so viel wunderbare Musik auch bei anderen Künstlern gesorgt. Wusstet ihr zum Beispiel, dass die einzige Nummer 1 Single, die Janis Joplin jemals rausgebracht hat, von dem guten Kris geschrieben wurde, nämlich die hier. Willie Nelson hat auch mal gesagt, er hält Kris Kristofferson für den besten Songwriter aller Zeiten. Also Willie Nelson hat gesagt, Kris Kristofferson sei der beste Songwriter, den er kennt, und Willie Nelson kennt alle. Also, ne, habe ich das draus gemacht. Es ist Mittwoch, es ist Legendentag bei Deutschlands Country Radio The Wolf. Es geht heute um Kris Kristofferson. Hier ist er für euch.

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1: Hier steht ihr aktuell am längsten. Auf der A1 Richtung Osnabrück gibt es zwischen dem Bremer Kreuz und Bremen-Asten 7 Kilometer Stau. In der Gegenrichtung, Richtung Bremen, steht ihr zwischen dem Dreieck Stur und Bremen-Asten auf 4 Kilometern. Auf der A2 Richtung Hannover staut es sich zwischen Bad Nenndorf und Garbsen auf 8 Kilometern. Ebenfalls auf der A2 Richtung Dortmund stockt der Verkehr zwischen Hannover-Langenhagen und Wunstorf-Lute auf 12 Kilometern. Wir wünschen euch eine gute Fahrt.
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1: In Bremen zeigt das Thermometer 22 Grad. In Achim haben wir 23 und in Bremerhaven sind es ebenfalls 22 Grad. In den nächsten Stunden ist es überwiegend bewölkt mit leichtem Regen. Heute Nacht sinkt das Thermometer auf milde 18 Grad. Morgen wird es freundlich mit Sonne und Wolken bei bis zu 27 Grad.
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2: Sie ist eine der größten Newcomerinnen der jüngsten Zeit und ich glaube, wir werden noch viel, viel mehr von ihr bekommen. Denn wer einmal diese Sorte Erfolg gekostet hat und so viel Talent und Fähigkeit unter Beweis gestellt hat, mit dem kann man auch in den kommenden Jahren ziemlich sicher rechnen. Mit ihr muss es heißen, nicht mit dem. Denn die Rede ist von Dasha, wir hören Musik von ihr, hier ist sie mit einer, muss man ja sagen, ihrer großen Durchbruch-Singeln. Hier ist Austin, Boots Up Working.
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0: dazu die großen Legenden. 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
1: Ich bin Dirk Zeitler. Zwei Tage vor einer geplanten Unterzeichnung des Iran-Rahmenabkommens hat US-Präsident Trump dem Land erneut gedroht. Wenn sie sich nicht benehmen, werden wir direkt wieder damit beginnen, Bomben mitten auf ihre Köpfe zu werfen, sagte Trump am Rande des G7-Gipfels am Genfer See. In der Schweiz soll am Freitag das Abkommen unterzeichnet werden. Mit modernen Gentechnikverfahren veränderte Lebensmittel dürfen in der EU künftig ohne spezielle Kennzeichnung im Supermarkt verkauft werden. Das Europäische Parlament stimmte mehrheitlich dafür, entsprechende Züchtungen in vielen Fällen von bislang strengen EU-Gentechnikregeln auszunehmen. Die Änderungen sollen voraussichtlich ab Mitte 2028 angewendet werden.
2: Künftig gibt es zwei Kategorien für gentechnisch veränderte Lebensmittel. Dort, wo weniger gravierende Eingriffe vorgenommen wurden, dürfen sie ohne besondere Prüfung und ohne Kennzeichnung verkauft werden. Bei größeren Eingriffen in das Erbgut gelten strengere Regeln für die Kontrolle und für die Kennzeichnung. Im Bioanbau sind keine solchen Pflanzen erlaubt. Neue gentechnische Verfahren machen es in einigen Fällen fast unmöglich, eine veränderte Pflanze von einer unveränderten zu unterscheiden. Aus Brüssel, Dieter Ebeling.
1: Bundesinnenminister Dobrindt hat in der Debatte um Reform eine Kürzung des Bürgergeldregelsatzes angeregt. Das Bürgergeld mit knapp 50 Milliarden Euro pro Jahr könne einen entscheidenden Beitrag zur Konsolidierung leisten, sagte der CSU-Politiker dem Fokus. Dobrindt sieht darin deutlich mehr Einsparpotenzial als bisher geplant.
3: Das Bürgergeld heißt ab Juli Grundsicherung. Die Regelsätze liegen derzeit bei gut 560 Euro pro Monat für Alleinstehende. Für Kinder zwischen rund 360 und etwa 470 Euro. Innenminister Dobrindt will nun prüfen lassen, ob die Sätze wirklich nur das Existenzminimum abdecken und nichts darüber hinaus. Für die rund 5,5 Millionen Leistungsempfänger gelten ab Juli schärfere Regeln bis hin zu möglichen Totalsanktionen. Die halten Sozialverbände allerdings für verfassungswidrig. Katrin Müller, Nachrichtenredaktion.
1: Die Meldestellen des Bundesverbands RIAS haben im vergangenen Jahr 8.725 antisemitische Vorfälle erfasst. Wie schon 2024 ordnet RIAS mehr als zwei Drittel der Vorfälle israelbezogenem Antisemitismus zu. Die Zahl der Vorfälle mit rechtsextremem Hintergrund stieg laut RIAS deutlich um 9%.
4: Und jetzt für euch das Bremen-Update mit Philipp Stammer. Bremen will mehr Flächen für Solaranlagen schaffen. Die Umweltbehörde hat dafür neue Potenziale auf Parkplätzen, an Verkehrswegen und auf bisher ungenutzten Flächen identifiziert. Im Tarifstreit des Einzelhandels ruft Verdi heute und morgen zu Warnstreiks in Bremen und Bremerhaven auf. Betroffen sind unter anderem Supermärkte, Möbelhäuser und große Handelsketten. Und der Bremer Senat hat einen Entwurf für ein neues Verfassungsschutzgesetz beschlossen. Geplant sind neue Regeln für verdeckte Ermittlungen und ein stärkerer Schutz von Grundrechten. Und mehr dazu gleich um 9:30.
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5: Hier steht ihr aktuell am längsten. Auf der A2 Richtung Dortmund gibt es zwischen Hannover-Langenhagen und Wunstorf-Lute 9 Kilometer stockenden Verkehr. In der Gegenrichtung steht ihr zwischen Bad Nenndorf und Wunstorf-Lute auf 6 Kilometern. Auf der A1 Richtung Osnabrück bildet sich zwischen dem Bremer Kreuz und Bremen-Arsten ein Stau auf 8 Kilometern. In der Gegenrichtung gibt es zwischen Dreieck-Stur und Bremen-Arsten 4 Kilometer Stau. Auf der A2 Richtung Hannover staut es sich zwischen Peine und Hämmeler Wald auf 6 Kilometern. Im weiteren Verlauf gibt es zwischen Hannover-Lahe und dem Kreuz Hannover-Ost 3 Kilometer Stau in der Gegenrichtung. Wir wünschen euch eine gute Fahrt.
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5: In Delmenhorst zeigt das Thermometer 22 Grad. Genauso wie in Bremerhaven und Ganderkesee. Überall herrschen angenehme 22 Grad. In den nächsten Stunden ist es überwiegend bewölkt mit leichtem Regen. Heute Nacht sinkt das Thermometer auf milde 18 Grad. Morgen wird es freundlich mit Sonne und Wolken bei bis zu 27 Grad.
6: Kurz nach drei, Deutschlands Country Radio The Wolf. Hello zusammen, Cody Johnson, Till You Can't hat er rausgebracht im Jahr 2021. Gibt's bei uns jetzt im Jahr 2026 um kurz nach drei. Danach dann zwei ganz, ganz große aus unserer Musikwelt zusammen. John Fogerty gemeinsam mit Alan Jackson und Have You Ever Seen The Rain? Eine Aussage, die wir ja so in den letzten, ja, so 7 bis 10 Tagen bejahen können.
4: habe ich gesehen, den Regen, mehrfach. Und zwar deutlich und zwar heftig. Manchmal habe ich nur abgekriegt. Cody Johnson und dann John Fogerty gemeinsam mit Alan Jackson. Hier ist Deutschlands Country Radio The Wolf. Ich bin Philipp. Hallo.

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1: Unser Song des Tages ist heute mal ein Cover. Jawohl, natürlich schaffen es auch gecoverte Songs mal hier bei Deutschlands Country Radio The Wolf der Song des Tages zu werden. Im Original ist die Nummer von Tracy Chapman und klingt so.

Großartige Musik, beide Versionen sind fantastisch. Ich möchte nicht sagen, welche ich besser oder welche ich schlechter finde. Also, und da könnten wir uns jahrzehntelang drüber unterhalten. Ich finde, es ist ein großartiges Cover von einem großartigen Original. Und deswegen ist das Cover heute bei uns unser Song des Tages. Hier ist Luke Combs mit Fast Car.

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7: Hier steht ihr aktuell am längsten. Auf der A1

0: In der Gegenrichtung, Richtung Hamburg, läuft es zwischen Soltau Süd und Bad Fallingbostel nur stockend auf 4 Kilometern. Gute Fahrt.
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0: In Achim zeigt das Thermometer 22 Grad, in Bremen ebenfalls 22 und auch in Bremerhaven haben wir 22 Grad. In den nächsten Stunden ist es überwiegend bewölkt mit leichtem Regen. Heute Nacht sinkt das Thermometer auf milde 18 Grad. Morgen wird es freundlich mit Sonne und Wolken bei bis zu 27 Grad.
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2: Am Mittwochnachmittag um knapp 3:30 gibt's Musik von Stella Lefty und zwar Boston. Das ist New Country, die ist nun wirklich ganz niegelnagelneu. Heißt ja im Original die gute Frau Stella Leskowski. Ne? Und ist eigentlich ein Internetstar und hat dann sich mal schnell einen Plattenvertrag unter den Nagel gerissen, so wie es heutzutage halt läuft in der Musikwelt. Hier ist Stella Lefty, hier ist Boston.

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0: Und jetzt für euch das Bremen-Update mit Philipp Stammer. Bremen will mehr Flächen für Solaranlagen schaffen. Die Umweltbehörde hat dafür neue Potenziale auf Parkplätzen, an Verkehrswegen und auf bisher ungenutzten Flächen identifiziert. Im Tarifstreit des Einzelhandels ruft Verdi heute und morgen zu Warnstreiks in Bremen und Bremerhaven auf. Betroffen sind unter anderem Supermärkte, Möbelhäuser und große Handelsketten. Und der Bremer Senat hat einen Entwurf für ein neues Verfassungsschutzgesetz beschlossen. Geplant sind neue Regeln für verdeckte Ermittlungen und ein stärkerer Schutz von Grundrechten. Und mehr dazu gleich um halb.
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2: Hier steht ihr aktuell am längsten. Auf der A1 Richtung Bremen gibt es zwischen dem Bremer Kreuz und Bremen-Arsten 7 Kilometer Stau. In der Gegenrichtung steht ihr zwischen dem Dreieck Stur und Bremen-Arsten auf 4 Kilometern. Auf der A2 Richtung Hannover gibt es zwischen Peine und Lehrte Ost 8 Kilometer stockenden Verkehr. Ebenfalls auf der A2 Richtung Braunschweig steht ihr zwischen dem Kreuz Hannover Ost und Hämmeler Wald auf 6 Kilometern. Auf der A2 Richtung Dortmund stockt der Verkehr zwischen Hannover-Langenhagen und Wunstorf-Lute auf 7 Kilometern. In der Gegenrichtung gibt es zwischen Bad Nenndorf und Wunstorf-Lute 6 Kilometer Stau. Gute Fahrt.
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2: Bei euch in Ganderkesee sind es aktuell 20 Grad, in Bremen messen wir 21 und Achim meldet 22 Grad. In den nächsten Stunden ist es überwiegend bewölkt mit leichtem Regen. Heute Nacht sinkt das Thermometer auf milde 18 Grad. Morgen wird es freundlich mit Sonne und Wolken bei bis zu 27 Grad.
0: Kurz nach 4 durch den Mittwoch geht es mit The Wolf und mit Jake Owen. Barefoot Blue Jean Night, so hieß diese knackige Nummer aus dem Jahr 2011, so heißt sie immer noch. Im gleichen Jahr kam übrigens das Cover von Son of a Preacher Man von Katie Sagal und The Forest Rangers raus. Die Nummer gibt es dann gleich danach. Hello, ladies and gentlemen, this is The Wolf. Wir sprechen manchmal ein bisschen Deutsch, manchmal ein bisschen Englisch. Hier ist Jake Owen.

0: personal. Um kurz nach vier am Mittwoch, am großen Legendentag bei The Wolf, geht's heute um Kris Kristofferson. Hier kommen ein paar wunderbare Fakten rund um einen wunderbaren Menschen für euch zusammengefasst.
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2: Wir schreiben einen sonnigen Vormittag im Jahr 1970. Der Krach eines Helikopters ist über dem Haus von Johnny Cash zu hören. Niemand Geringeres als Kris Kristofferson landet mit seinem Heli im Vorgarten, um ihm das Demo-Tape von Sunday Morning Coming Down in die Hand zu drücken. Klar, wie denn auch sonst?
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2: Ob als Solokünstler oder mit anderen Musikern, Kris Kristofferson sorgt bis heute mit seiner authentischen Musik für Gänsehaut. Willie Nelson hat mal gesagt, er kenne keinen besseren Songwriter als Kris Kristofferson.
3: I don't care who's right or wrong.
2: Und so stammt auch der einzige Nummer 1-Hit von Janis Joplin, Me and Bobby McGee, aus der Feder von Kris Kristofferson.
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2: 2024 hat Kris Kristofferson dann die große Bühne im Alter von 88 Jahren verlassen. Er war ein Sänger, Schauspieler, Songwriter und vor allem Legende der Country-Musik.
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6: Mit Philipp Stammer. Der Bremer Senat hat einen Entwurf für ein neues Verfassungsschutzgesetz beschlossen. Hintergrund sind Vorgaben des Bundesverfassungsgerichts und neue Herausforderungen im digitalen Raum. Künftig soll klarer geregelt werden, wann und wie der Verfassungsschutz verdeckte Ermittlungen einsetzen darf. Geplant sind 3 Eingriffsstufen. Je stärker Grundrechte betroffen sind, desto höher sollen die Hürden sein. Für Maßnahmen wie den Einsatz von V-Leuten oder umfangreiche heimliche Datenerhebung soll künftig ein Richter zustimmen müssen. Auch die Ortung von Handys und die Beobachtung extremistischer Aktivitäten im Internet werden neu geregelt. Nach Angaben des Senats soll das Gesetz sowohl die Arbeit des Verfassungsschutzes erleichtern, als auch die Rechte der Bürger besser schützen. Bremen will mehr Flächen für Solaranlagen schaffen. Die Umweltbehörde hat dafür neue Potenzialflächen identifiziert, unter anderem auf Parkplätzen, an Verkehrswegen und auf bisher ungenutzten Arealen. Ziel ist es, den Ausbau der Solarenergie deutlich zu beschleunigen. Nach Angaben der Behörde reicht die Stromerzeugung aus Photovoltaik bislang noch nicht aus, um die Klimaziele des Landes zu erreichen. Im Tarifstreit des Einzelhandels ruft Verdi heute und morgen zu Warnstreiks in Bremen und Bremerhaven auf. Betroffen sind unter anderem Supermärkte, Möbelhäuser und große Einzelhändler. Die Gewerkschaft fordert mehr Geld für die Beschäftigten. Morgen ist zudem eine Kundgebung in der Bremer Innenstadt geplant.
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7: Hier steht ihr aktuell am längsten. Auf der A1 Richtung Osnabrück gibt es zwischen Bremer Kreuz und Bremen-Asten 7 Kilometer Stau. In der Gegenrichtung Richtung Bremen staut es sich zwischen Dreieck Stur und Bremen-Asten auf 5 Kilometern. Auf der A2 Richtung Hannover steht ihr zwischen Bad Nenndorf und Wunstorf-Lute auf 6 Kilometern. In der Gegenrichtung Richtung Braunschweig staut es sich zwischen Kreuz Hannover-Ost und Hämelerwald auf 7 Kilometern. Gute Fahrt.
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7: In Ganderkesee zeigt das Thermometer 20 Grad. Achim meldet 23 Grad. Und in Bremerhaven sind es 22 Grad. In den nächsten Stunden ist es überwiegend bewölkt mit leichtem Regen. Heute Nacht sinkt das Thermometer auf milde 18 Grad. Morgen wird es freundlich mit Sonne und Wolken bei bis zu 27 Grad.
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6: Es ist kurz nach 4:30, Deutschlands Country Radio The Wolf. Heute am Mittwoch, den 17. Juni. Es ist Legendentag. Es geht heute ganz viel um Kris Kristofferson bei uns. Es geht aber auch mal wieder um Ella Langley. Und zwar um ihre Nummer Choose in Texas. Die wollen wir jetzt gemeinsam hören. Dann im Anschluss für euch mit dabei Bruce Springsteen und Cover Me.

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1: Unterwegs in Richtung 17 Uhr. Für den einen oder anderen kräht gleich schon der Feierabendhahn. Der andere nimmt die Arbeitsschuhe gerade erst zur Hand und schickt sich an, in eine Nachtschicht vielleicht zu starten. Und alle zusammen, und darauf wollen wir uns an dieser Stelle konzentrieren, teilen eine Leidenschaft, nämlich die für Country-Musik. Deswegen sind wir hier und genau die sollt ihr jetzt bekommen. Hier ist für euch frische Musik. Hier ist Stella Lefty. Hier ist I Know, I Know.

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1: Ich bin Doc Zeitler. Die SPD weist Forderungen von Bundesinnenminister Dobrindt nach Kürzungen bei der neuen Grundsicherung strikt zurück. Das Bürgergeld mit knapp 50 Milliarden Euro pro Jahr könne einen entsprechenden Beitrag zur Konsolidierung leisten, sagte dagegen der CSU-Politiker dem Fokus. Unterstützung im Grundsatz kam von der CSU im Bundestag, scharfer Widerspruch kommt dagegen vom Koalitionspartner.
2: Das Bürgergeld heißt ab Juli Grundsicherung. Die Regelsätze liegen derzeit bei gut 560 Euro pro Monat für Alleinstehende. Für Kinder zwischen rund 360 und etwa 470 Euro. Innenminister Dobrindt will nun prüfen lassen, ob die Sätze wirklich nur das Existenzminimum abdecken und nichts darüber hinaus. Für die rund 5,5 Millionen Leistungsempfänger gelten ab Juli schärfere Regeln bis hin zu möglichen Totalsanktionen. Die halten Sozialverbände allerdings für verfassungswidrig. Katrin Müller, Nachrichtenredaktion.
1: Bundeskanzler Merz geht davon aus, dass der Bundestag unmittelbar vor der parlamentarischen Sommerpause im Juli über das für einen möglichen Bundeswehreinsatz in der Straße von Hormuz nötige Mandat entscheiden wird. Die Bundesregierung sei bereit, eine Feuerpause oder einen Waffenstillstand abzusichern, sagte Merz am Rande des G7-Gipfels.
3: Die Bundesregierung hat schon länger zugesagt, nach einem Ende des Iran-Kriegs bei der Absicherung der Straße von Hormuz mitzuwirken. Aber es gäbe noch eine ganze Reihe von Voraussetzungen, die noch nicht dafür erfüllt seien, so Kanzler Merz. Trotzdem, ein Gesetzentwurf für ein mögliches Mandat werde vorbereitet. Die Bundesregierung hatte zugesagt, ein Minenjagdboot und ein Versorgungsschiff zur Verfügung zu stellen. Tine Klimach, Nachrichtenredaktion.
1: Mit dem Zug kostenlos ins Nachbarland Deutschland und Polen spendieren jeweils 30.000 jungen Leuten einen Bahnpass für eine Erkundungsreise. Die deutsch-polnischen Freundschaftspässe seien für Personen zwischen 18 und 27 Jahren bestimmt, teilte das Bundesverkehrsministerium mit. Gelten sollen die Pässe für eine kostenlose An- und Abreise im Heimatland sowie für 7 flexiblere Reisetage im Nachbarland. Bewerben könne man sich ab September. Die schwerkranke norwegische Kronprinzessin Mette Marit hat eine neue Lunge bekommen, das teilte das norwegische Königshaus mit. Die Lungentransplantation sei soweit erfolgreich verlaufen, zitiert das norwegische Königshaus, das Universitätskrankenhaus in Oslo.
4: Und jetzt für euch das Bremen-Update mit Philipp Stammer. Bremen will mehr Flächen für Solaranlagen schaffen. Die Umweltbehörde hat dafür neue Potenziale auf Parkplätzen, an Verkehrswegen und auf bisher ungenutzten Flächen identifiziert. Im Tarifstreit des Einzelhandels ruft Verdi heute und morgen zu Warnstreiks in Bremen und Bremerhaven auf. Betroffen sind unter anderem Supermärkte, Möbelhäuser und große Handelsketten. Und der Bremer Senat hat einen Entwurf für ein neues Verfassungsschutzgesetz beschlossen. Geplant sind neue Regeln für verdeckte Ermittlungen und ein stärkerer Schutz von Grundrechten. Und mehr dazu gleich um 13:30.
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5: Hier steht die aktuell am längsten. Auf der A1 Richtung Bremen, zwischen Bremer Kreuz und Bremen-Arsten, gibt es 7 Kilometer Stau. In der Gegenrichtung staut es sich zwischen Dreieck Stur und Bremen-Arsten auf 5 Kilometern. Auf der A2 Richtung Braunschweig, zwischen Kreuz Hannover-Ost und Hämeler Wald, müsst ihr mit 7 Kilometern Stau rechnen. In der Gegenrichtung steht der Verkehr zwischen Peine und Hämeler Wald auf 2 Kilometern. Auf der A2 Richtung Hannover, zwischen Bad Nenndorf und Wunstorf-Lute, staut es sich auf 5 Kilometern. Ebenfalls Richtung Hannover stockt der Verkehr zwischen Hannover-Langenhagen und Dreieck Hannover-West auf 5 Kilometern. Wir wünschen euch eine gute Fahrt.
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5: Bei euch in Bremen sind es aktuell 21 Grad, in Osterholz und Delmenhorst jeweils 22 Grad. In der Nacht sinkt das Thermometer auf milde 18 Grad. So wird das Wetter morgen. Es wird teils bewölkt bei anfangs 18 Grad. Im Laufe des Tages steigt das Thermometer auf angenehme 27 Grad an.
4: Der Legendentag bei Deutschlands Country Radio The Wolf, der ist ja immer mittwochs, da gucken wir gerne ganz genau hin und das machen wir heute natürlich auch. Trotzdem haben wir ganz viel Platz für andere großartige Musiker, die natürlich hier und da auch mindestens mal legendär sind. Zum Beispiel Johnny Cash haben wir gleich mit dabei mit Cry, Cry, Cry. Eine Nummer von einem legendären Künstler, Billy Ray Cyrus. brauche ich nichts zu sagen. Ist eine Legende. Also heute am legendären Mittwoch, am Legendentag bei The Wolf, haben wir natürlich auch ganz viel Platz für noch so viel weitere Legenden. Die gibt's gleich alle hier, noch vor halb sechs.

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3: Mit Philipp Stammer. Der Bremer Senat hat einen Entwurf für ein neues Verfassungsschutzgesetz beschlossen. Hintergrund sind Vorgaben des Bundesverfassungsgerichts und neue Herausforderungen im digitalen Raum. Künftig soll klarer geregelt werden, wann und wie der Verfassungsschutz verdeckte Ermittlungen einsetzen darf. Geplant sind 3 Eingriffsstufen. Je stärker Grundrechte betroffen sind, desto höher sollen die Hürden sein. Für Maßnahmen wie den Einsatz von V-Leuten oder umfangreiche heimliche Datenerhebung soll künftig ein Richter zustimmen müssen. Auch die Ortung von Handys und die Beobachtung extremistischer Aktivitäten im Internet werden neu geregelt. Nach Angaben des Senats soll das Gesetz sowohl die Arbeit des Verfassungsschutzes erleichtern, als auch die Rechte der Bürger besser schützen. Bremen will mehr Flächen für Solaranlagen schaffen. Die Umweltbehörde hat dafür neue Potenzialflächen identifiziert, unter anderem auf Parkplätzen, an Verkehrswegen und auf bisher ungenutzten Arealen. Ziel ist es, den Ausbau der Solarenergie deutlich zu beschleunigen. Nach Angaben der Behörde reicht die Stromerzeugung aus Photovoltaik bislang noch nicht aus, um die Klimaziele des Landes zu erreichen. Im Tarifstreit des Einzelhandels ruft Verdi heute und morgen zu Warnstreiks in Bremen und Bremerhaven auf. Betroffen sind unter anderem Supermärkte, Möbelhäuser und große Einzelhändler. Die Gewerkschaft fordert mehr Geld für die Beschäftigten. Morgen ist zudem eine Kundgebung in der Bremer Innenstadt geplant.
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6: Hier steht ihr aktuell am längsten. Auf der A1 Richtung Osnabrück gibt es zwischen Uphusen-Bremen-Mahndorf und Bremen-Asten 6 Kilometer Stau. In der Gegenrichtung, Richtung Bremen, steht ihr zwischen dem Dreieck Stur und Bremen-Hemelingen auf 4 Kilometern. Auf der A2 Richtung Dortmund staut es sich zwischen Hannover-Langenhagen und Hannover-Herrenhausen auf 6 Kilometern. In der Gegenrichtung, Richtung Hannover, gibt es zwischen Bad Nenndorf und Wunstorf-Lute 5 Kilometer Stau. Auf der A7 Richtung Hannover liegen zwischen Galsdorf und Egesdorf Gegenstände auf der Fahrbahn. Ebenfalls Richtung Hannover staut es sich auf der A2 zwischen Lehrte und Hämeler Wald auf 4 Kilometern. Wir wünschen euch eine gute Fahrt.
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6: In Bremerhaven zeigt das Thermometer 22 Grad. Auch in Delmenhorst sind es 22 Grad. In Achim ist es mit 23 Grad minimal wärmer. In der Nacht sinkt das Thermometer auf milde 18 Grad. So wird das Wetter morgen. Es wird teils bewölkt bei anfangs 18 Grad. Im Laufe des Tages steigt das Thermometer auf angenehme 27 Grad an.
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3: Und damit beginnt sie, die finale halbe Stunde, heute am legendären Mittwoch bei Deutschlands Country Radio The Wolf. Er ist Legendentag. Sie ist schon Legende, die wir uns jetzt hören, aber nicht unbedingt Country-Legende. Ich weiß auch nicht, ob sie jemals eine werden wird, ob es vielleicht nur ein kleines Projekt war mit dem Country-Album und jetzt macht man dann doch wieder eher so ein bisschen Pop und R&B. Wissen wir nicht so genau, aber den Legendenstatus als Musikerin generell können wir ihr nicht absprechen. Die Rede ist von Beyoncé. Hier ist sie mit Texas Hold'em.

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1: Leute, ich sehe da am Ende dieser Arbeitswoche ein ziemlich heißes Wochenende auf uns zukommen. Heiß nicht nur, weil Jackson Dean und Kip Moore in München auftreten, sondern auch, weil es heiß wird. Und das sage eben nicht nur ich, das sagen vor allem Leute, die davon Ahnung haben. All unsere Wetterexperten sprechen teilweise von 35 Grad, die wir da am Wochenende knacken könnten. Das ist heiß. Und auch wenn die meisten von uns hier alle Naturburschen und Naturmädels sind, bei 35 Grad, da zieht man sich dann schon gerne nochmal in den Schatten zurück. Deswegen, hier kommt jetzt mein Vorschlag, und deswegen wird diese Moderation ja vielleicht doch noch interessant. Vielleicht lieber alles, was man draußen erledigen will, jetzt in den nächsten Tagen, zum Beispiel Rasen mähen oder so, heute Abend noch schnell machen. Ja, da, wo es regnet. Nein, da, wo die große Hitzewelle noch nicht angekommen ist. Denn am Wochenende könnte das ziemlich knackig werden. Die Musik dazu, die kommt hier aus dem Radio. Denn in wenigen Minuten beginnt der Sundowner bei The Wolf. Bis 24 Uhr gibt's dann nur noch Mucke, keine Moderation, damit ihr all das schafft, was ihr jetzt noch schnell erledigen wollt, damit ihr ein super heißes Sommerwochenende in perfekter Freizeit genießen könnt.

0: Und jetzt für euch das Bremen-Update mit Philipp Stammer. Bremen will mehr Flächen für Solaranlagen schaffen. Die Umweltbehörde hat dafür neue Potenziale auf Parkplätzen, an Verkehrswegen und auf bisher ungenutzten Flächen identifiziert. Im Tarifstreit des Einzelhandels ruft Verdi heute und morgen zu Warnstreiks in Bremen und Bremerhaven auf. Betroffen sind unter anderem Supermärkte, Möbelhäuser und große Handelsketten. Und der Bremer Senat hat einen Entwurf für ein neues Verfassungsschutzgesetz beschlossen. Geplant sind neue Regeln für verdeckte Ermittlungen und ein stärkerer Schutz von Grundrechten. Und mehr dazu gleich um halb.
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2: Hier steht ihr aktuell am längsten. Auf der A2 Richtung Dortmund gibt es zwischen Hannover-Herrenhausen und Wunstorf-Lute 6 Kilometer stockenden Verkehr. Im weiteren Verlauf zwischen Hannover-Langenhagen und dem Dreieck Hannover-West staut es sich auf 2 Kilometern. Auf der A2 Richtung Hannover steht ihr zwischen Bad Nenndorf und Wunstorf-Lute auf 5 Kilometern. In der Gegenrichtung, Richtung Braunschweig, gibt es zwischen Lehrte und Hämeler Wald 2 Kilometer Stau. Auf der A1 Richtung Osnabrück staut es sich zwischen Obhusen-Bremen-Mahndorf und Bremen-Arsten auf 4 Kilometern. In der Gegenrichtung Richtung Bremen gibt es ebenfalls 4 Kilometer Stau zwischen Bremen-Brinkum und Bremen-Hemelingen. Habt eine gute und sichere Fahrt.
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2: In Delmenhorst sind es aktuell 22 Grad, in Osterholz ebenfalls 22. Bremen meldet 21 Grad. In der Nacht sinkt das Thermometer auf milde 18 Grad. So wird das Wetter morgen. Es wird teils bewölkt bei anfangs 18 Grad. Im Laufe des Tages steigt das Thermometer auf angenehme 27 Grad an.

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1: Mit Philipp Stammer. Der Bremer Senat hat einen Entwurf für ein neues Verfassungsschutzgesetz beschlossen. Hintergrund sind Vorgaben des Bundesverfassungsgerichts und neue Herausforderungen im digitalen Raum. Künftig soll klarer geregelt werden, wann und wie der Verfassungsschutz verdeckte Ermittlungen einsetzen darf. Geplant sind 3 Eingriffsstufen. Je stärker Grundrechte betroffen sind, desto höher sollen die Hürden sein. Für Maßnahmen wie den Einsatz von V-Leuten oder umfangreiche heimliche Datenerhebung soll künftig ein Richter zustimmen müssen. Auch die Ortung von Handys und die Beobachtung extremistischer Aktivitäten im Internet werden neu geregelt. Nach Angaben des Senats soll das Gesetz sowohl die Arbeit des Verfassungsschutzes erleichtern, als auch die Rechte der Bürger besser schützen. Bremen will mehr Flächen für Solaranlagen schaffen. Die Umweltbehörde hat dafür neue Potenzialflächen identifiziert, unter anderem auf Parkplätzen, an Verkehrswegen und auf bisher ungenutzten Arealen. Ziel ist es, den Ausbau der Solarenergie deutlich zu beschleunigen. Nach Angaben der Behörde reicht die Stromerzeugung aus Photovoltaik bislang noch nicht aus, um die Klimaziele des Landes zu erreichen. Im Tarifstreit des Einzelhandels ruft Verdi heute und morgen zu Warnstreiks in Bremen und Bremerhaven auf. Betroffen sind unter anderem Supermärkte, Möbelhäuser und große Einzelhändler. Die Gewerkschaft fordert mehr Geld für die Beschäftigten. Morgen ist zudem eine Kundgebung in der Bremer Innenstadt geplant.
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3: Hier steht ihr aktuell am längsten. Auf der A1 Richtung Osnabrück zwischen Opphusen-Bremen-Mahndorf und Bremen-Asten gibt es 4 Kilometer Stau. In der Gegenrichtung Richtung Bremen steht ihr zwischen dem Dreieck Stur und Bremen-Asten ebenfalls 4 Kilometer. Auf der A27 Richtung Bremen zwischen dem Dreieck Walsrode und Walsrode Süd stockt der Verkehr auf 5 Kilometern. Im weiteren Verlauf Richtung Bremerhaven steht ihr zwischen dem Dreieck Bremen-Industriehäfen und Bremen-Nord 1 Kilometer. Auf der A2 Richtung Dortmund zwischen Garbsen und Wunstorf-Lute stockt der Verkehr auf 3 Kilometern. In der Gegenrichtung Richtung Hannover gibt es zwischen Bad Nenndorf und Wunstorf-Lute ebenfalls stockenden Verkehr auf 3 Kilometern. Habt eine gute und sichere Fahrt.
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4: In Osterholz sind es aktuell 22 Grad, in Delmhorst ebenfalls 22 und auch in Bremerhaven messen wir 22 Grad. In der Nacht sinkt das Thermometer auf milde 18 Grad. So wird das Wetter morgen. Es wird teils bewölkt bei anfangs 18 Grad. Im Laufe des Tages steigt das Thermometer auf angenehme 27 Grad an.
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1: Ich bin Dirk Zeitler. Ist der Staat beim Bürgergeld zu großzügig? Die Koalition hat lange darüber gestritten. Innenminister Dobrindt sieht nun die Chance auf Milliardeneinsparungen und fordert Kürzungen beim Bürgergeld. Scharfer Widerspruch dagegen kommt vom Koalitionspartner SPD und aus der Opposition.
2: Kürzungen bei der Grundsicherung würden weder erhebliche Einsparungen bringen, noch die Wirtschaft wieder in Schwung. Davon ist Bernd Rützel von der SPD überzeugt. Er ist der Vorsitzende des Sozialausschusses im Bundestag. Den Vorschlag des Innenministers hält er für realitätsfern, genauso wie die Grünen im Bundestag. Dobrindts Politik sei unseriös. Auch der Sozialverband Deutschland blickt kritisch auf die Einsparpläne. Kürzungen bei der Grundsicherung würden das Existenzminimum angreifen, das verfassungsmäßig garantiert ist. Außerdem würde das Betroffene noch ärmer machen und die Gesellschaft weiter spalten. Fiona Reinhardt, Nachrichtenredaktion.
1: Bundeskanzler Merz äußert sich besorgt über eine mögliche weitere Eskalation des Konflikts zwischen Israel und dem Libanon und ruft zur Mäßigung auf. Wir haben Verständnis für das Sicherheitsinteresse Israels, aber das darf nicht so weit gehen, dass ein ganzer Staat in der Nachbarschaft destabilisiert wird, sagte er zum Abschluss des G7-Gipfels im französischen Evian der ARD. Optimistisch äußerte sich Merz über die Erfolgsaussichten der Ankündigungen von US-Präsident Trump, die für die weltweite Energieversorgung wichtige Straße von Hormuz werde demnächst wieder frei befahrbar sein. Die schwerkranke norwegische Kronprinzessin Mette Marit hat eine neue Lunge bekommen. Das teilte das norwegische Königshaus mit. Die Lungentransplantation sei soweit erfolgreich verlaufen, zitierte das norwegische Königshaus das Universitätskrankenhaus in Oslo.
3: Der Eingriff wurde seit Monaten vorbereitet, aber dass es jetzt auf einmal so schnell ging, damit hatte doch niemand gerechnet. Erst Anfang Juni kam Mette Marit auf die Warteliste für eine neue Lunge. Jetzt hat sie schon bekommen und die OP scheint geglückt zu sein. Ohne das Spenderorgan hätte die Norwegerin noch rund ein Jahr zu leben gehabt. Nun stehen ihre Chancen deutlich besser. Aus Skandinavien Julia Weschenbach.
1: Zum Sport. RB Leipzig hat sich von Trainer Ole Werner getrennt. Das gab der Fußball-Bundesligist bekannt. Auch die Co-Trainer Torben Zichon und Patrick Kohlmann sind laut Mitteilung freigestellt.
4: Und jetzt für euch das Bremen-Update mit Philipp Stammer. Bremen will mehr Flächen für Solaranlagen schaffen. Die Umweltbehörde hat dafür neue Potenziale auf Parkplätzen, an Verkehrswegen und auf bisher ungenutzten Flächen identifiziert. Im Tarifstreit des Einzelhandels ruft Verdi heute und morgen zu Warnstreiks in Bremen und Bremerhaven auf. Betroffen sind unter anderem Supermärkte, Möbelhäuser und große Handelsketten. Und der Bremer Senat hat einen Entwurf für ein neues Verfassungsschutzgesetz beschlossen. Geplant sind neue Regeln für verdeckte Ermittlungen und ein stärkerer Schutz von Grundrechten. Und mehr dazu gleich um halb.
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5: Hier steht ihr aktuell am längsten. Auf der A1 Richtung Bremen gibt es zwischen Brinkum und Bremen-Arsten 4 Kilometer Stau. Ebenfalls auf der A1 Richtung Osnabrück steht ihr zwischen Bremen-Hemelingen und Bremen-Arsten auf 1 Kilometer. Auf der A2 Richtung Braunschweig zwischen Lehrte und Hämeler Wald gibt es 1 Kilometer Stau. In der Gegenrichtung, Richtung Hannover, ist die Einfahrt von der Raststätte Garbsen Nord für den Schwerverkehr gesperrt. Ein Lastwagen ist liegen geblieben. Auf der A28 Richtung Bremen läuft zwischen Oldenburg-Osternburg und dem Kreuz Oldenburg-Ost ein Bergungseinsatz. Ein Fahrstreifen ist gesperrt. In der Gegenrichtung, Richtung Oldenburg, stehen Tiere auf der Fahrbahn zwischen Elsdorf und dem Rastplatz Bokel. Wir wünschen euch eine gute Fahrt.
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5: In Achim zeigt das Thermometer 22 Grad, in Delmenhorst ebenfalls 22. Bremerhaven meldet 21 Grad. In der Nacht sinkt das Thermometer auf milde 18 Grad. So wird das Wetter morgen. Es wird teils bewölkt bei anfangs 18 Grad. Im Laufe des Tages steigt das Thermometer auf angenehme 27 Grad an.
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5: Mit Philipp Stammer. Der Bremer Senat hat einen Entwurf für ein neues Verfassungsschutzgesetz beschlossen. Hintergrund sind Vorgaben des Bundesverfassungsgerichts und neue Herausforderungen im digitalen Raum. Künftig soll klarer geregelt werden, wann und wie der Verfassungsschutz verdeckte Ermittlungen einsetzen darf. Geplant sind 3 Eingriffsstufen. Je stärker Grundrechte betroffen sind, desto höher sollen die Hürden sein. Für Maßnahmen wie den Einsatz von V-Leuten oder umfangreiche heimliche Datenerhebung soll künftig ein Richter zustimmen müssen. Auch die Ortung von Handys und die Beobachtung extremistischer Aktivitäten im Internet werden neu geregelt. Nach Angaben des Senats soll das Gesetz sowohl die Arbeit des Verfassungsschutzes erleichtern, als auch die Rechte der Bürger besser schützen. Bremen will mehr Flächen für Solaranlagen schaffen. Die Umweltbehörde hat dafür neue Potenzialflächen identifiziert, unter anderem auf Parkplätzen, an Verkehrswegen und auf bisher ungenutzten Arealen. Ziel ist es, den Ausbau der Solarenergie deutlich zu beschleunigen. Nach Angaben der Behörde reicht die Stromerzeugung aus Photovoltaik bislang noch nicht aus, um die Klimaziele des Landes zu erreichen. Im Tarifstreit des Einzelhandels ruft Verdi heute und morgen zu Warnstreiks in Bremen und Bremerhaven auf. Betroffen sind unter anderem Supermärkte, Möbelhäuser und große Einzelhändler. Die Gewerkschaft fordert mehr Geld für die Beschäftigten. Morgen ist zudem eine Kundgebung in der Bremer Innenstadt geplant.
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7: Auf der A7 Richtung Hannover zwischen Rastplatz Bornum am Harz und Bockenem brennt ein Fahrzeug. Ebenfalls auf der A7 Richtung Hannover liegt zwischen Kassel-Nord und Hannover-Schmünden ein Plastikteil auf der Fahrbahn. Hier steht ihr aktuell am längsten. Auf der A1 Richtung Bremen gibt es zwischen Brinkum und Bremen-Hemelingen 4 Kilometer Stau. Ihr braucht mindestens 15 Minuten länger. Auf der A28 Richtung Bremen ist zwischen Oldenburg-Osternburg und Kreuz-Oldenburg-Ost ein Fahrstreifen wegen Bergungsarbeiten gesperrt. Habt eine gute und sichere Fahrt.
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7: Bei euch in Bremen sind es aktuell 22 Grad. In Achim ebenfalls 22 und auch Bremerhaven meldet 22 Grad. In der Nacht sinkt das Thermometer auf milde 18 Grad. So wird das Wetter morgen. Es wird teils bewölkt bei anfangs 18 Grad. Im Laufe des Tages steigt das Thermometer auf angenehme 27 Grad an.

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1: Ich bin Dirk Zeitler. Bundeskanzler Merz geht davon aus, dass der Bundestag unmittelbar vor der parlamentarischen Sommerpause im Juli über das für einen möglichen Bundeswehreinsatz in der Straße von Hormuz nötige Mandat entscheiden wird. Die Bundesregierung sei bereit, eine Feuerpause oder einen Waffenstillstand abzusichern, sagte Merz am Rande des G7-Gipfels.
2: Deutschland wird helfen. Es liegt in unserem Interesse, dass der Frieden hält. Wir brauchen einen stabilen Nahen und Mittleren Osten. Wir brauchen eine Klarheit bei den Seewegen, freie Seewege. Wir brauchen stabile Energiepreise.
1: Die USA zeigten sich im Kreis der G7-Staaten wieder konstruktiver. Zum Abschluss eines dreitägigen Gipfels verständigten sich die führenden demokratischen Wirtschaftsmächte auf gemeinsame Positionen zum Konflikt im Nahen Osten und zum Ukraine-Krieg. Innenminister Dobrindt hat eine Kürzung des Bürgergeldregelsatzes angeregt. Das Bürgergeld mit knapp 50 Milliarden Euro pro Jahr könne einen entsprechenden Beitrag zur Konsolidierung leisten, sagte der CSU-Politiker dem Fokus. Scharfer Widerspruch dagegen kommt vom Koalitionspartner SPD. Aus dem Wahlkampf müsste der Minister doch wissen, dass Milliardeneinsparungen nicht zu erzielen sind, sagte der Vorsitzende des Sozialausschusses im Bundestag Rützel in der Rheinischen Post. Mit modernen Gentechnikverfahren veränderte Lebensmittel dürfen in der EU künftig ohne spezielle Kennzeichnung im Supermarkt verkauft werden. Das Europäische Parlament stimmte mehrheitlich dafür, entsprechende Züchtungen in vielen Fällen von bislang strengen EU-Gentechnikregeln auszunehmen. Die Änderungen sollen voraussichtlich ab Mitte 2028 angewendet werden.
3: Künftig gibt es zwei Kategorien für gentechnisch veränderte Lebensmittel. Dort, wo weniger gravierende Eingriffe vorgenommen wurden, dürfen sie ohne besondere Prüfung und ohne Kennzeichnung verkauft werden. Bei größeren Eingriffen in das Erbgut gelten strengere Regeln für die Kontrolle und für die Kennzeichnung. Im Bioanbau sind keine solchen Pflanzen erlaubt. Aus Brüssel, Dieter Ebeling.
1: Zum Sport. RB Leipzig hat sich von Trainer Ole Werner nach nur einem Jahr getrennt. Das teilte der Fußball-Bundesligist mit. Nachfolger soll nach übereinstimmenden Medienberichten der Argentinier Martin de Michelis werden. Der 45 Jahre alte frühere Abwehrspieler von Bayern München war bislang Trainer von RCD Mallorca.
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4: Auf der A7 Richtung Hannover zwischen Rüden und Bockenem brennt ein Fahrzeug. Es gibt dort 2 Kilometer Stau. Ebenfalls auf der A7 Richtung Hamburg zwischen der Raststätte Seevetal und dem Horster Dreieck liegen Reifenteile auf der Fahrbahn. Hier steht ihr aktuell am längsten. Auf der A1 Richtung Bremen zwischen Brinkum und Hemelingen gibt es 4 Kilometer Stau. Ihr verliert dort mindestens 26 Minuten. Gute Fahrt.
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4: Bei euch in Osterholz zeigt das Thermometer aktuell 22 Grad. In Delmhorst ist es etwas wärmer mit 23 Grad, während Achim ebenfalls 22 Grad meldet. In der Nacht sinkt das Thermometer auf milde 18 Grad. So wird das Wetter morgen. Es erwartet euch ein Tag mit teils bewölktem Himmel und Regen bei anfangs 18 Grad. Im Laufe des Tages steigt das Thermometer auf bis zu 28 Grad an.
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1: Ich bin Doc Zeitler. Die Innenminister von Bund und Ländern sind mit einer vor allem auf Fragen der zivilen Verteidigung fokussierten Tagesordnung in ihre Frühjahrskonferenz gestartet. Nachdem die irreguläre Migration zuletzt deutlich abgenommen hat, steht das Thema Asylpolitik diesmal bei der Innenministerkonferenz nicht so stark im Vordergrund. Der Fokus des dreitägigen Treffens in Hamburg liegt diesmal stärker auf Fragen des Katastrophen- und Zivilschutzes, auch wegen möglicher Bedrohungsszenarien mit Blick auf Russland. Bundeskanzler Merz geht davon aus, dass der Bundestag unmittelbar vor der parlamentarischen Sommerpause im Juli über das für einen möglichen Bundeswehreinsatz in der Straße von Hormuz nötige Mandat entscheiden wird. Die Bundesregierung sei bereit, eine Feuerpause oder einen Waffenstillstand abzusichern, sagte Merz am Rande des G7-Gipfels.
2: Deutschland wird helfen. Es liegt in unserem Interesse, dass der Frieden hält. Wir brauchen einen stabilen Nahen und Mittleren Osten. Wir brauchen eine Klarheit bei den Seewegen, freie Seewege. Wir brauchen stabile Energiepreise.
1: Die USA zeigen sich im Kreis der G7-Staaten wieder konstruktiver. Zum Abschluss des dreitägigen Gipfels verständigten sich die führenden demokratischen Wirtschaftsmächte auf gemeinsame Positionen zum Konflikt im Nahen Osten und zum Ukraine-Krieg. Kampf gegen das Liegestuhlchaos. Griechenland will bei der Kontrolle von Stränden künftig verstärkt auf Drohnen- und Satellitenbilder setzen. Dem Parlament in Athen liegt ein entsprechender Gesetzentwurf vor.
3: Für Strandbarbesitzer in Griechenland heißt es künftig, nicht nur die Gäste im Blick behalten, sondern auch den Luftraum. Drohnen sollen kontrollieren, ob zu viele Liegestühle und Sonnenschirme aufgestellt werden, wer seinen Strandabschnitt etwas zu großzügig möbliert, könnte statt voller Kasse bald eine saftige Rechnung vom Staat bekommen. Und während die Urlauber irgendwann unter dem Sonnenschirm einschlafen, macht die Drohne keine Siesta. Aus Athen, Takis Zafos.
1: Zum Sport. RB Leipzig hat sich von Trainer Ole Werner nach nur einem Jahr getrennt. Das teilte der Fußball-Bundesligist mit. Nachfolger soll nach übereinstimmenden Medienberichten der Argentinier Martin de Michelis werden. Der 45 Jahre alte frühere Abwehrspieler von Bayern München war bislang Trainer von RCD Mallorca.
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4: Hier steht ihr aktuell am längsten. Auf der A1 Richtung Bremen gibt es zwischen dem Dreieck Stur und Bremen-Hemelingen 4 Kilometer Stau. Ihr verliert dort mindestens 32 Minuten. Auf der A27 Richtung Bremen liegt zwischen Langwedel und Achim Ost ein Reifen auf der Fahrbahn. Auf der A7 Richtung Hannover brennt zwischen dem Rastplatz Bornum am Harz und Bockenem ein Fahrzeug. Die Fahrbahn ist auf eine Spur verengt. Habt eine gute und sichere Fahrt.
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4: In Bremerhaven sind es aktuell 21 Grad. In Bremen haben wir 22, genauso wie in Delmenhorst. In der Nacht sinkt das Thermometer auf milde 18 Grad. So wird das Wetter morgen. Es erwartet euch ein Tag mit teils bewölktem Himmel und Regen bei anfangs 18 Grad. Im Laufe des Tages steigt das Thermometer auf bis zu 28 Grad an.

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1: Ich bin Ursula Winkler. Die USA zeigen sich im Kreis der G7-Staaten wieder konstruktiver. Zum Abschluss eines dreitägigen Gipfels in Evian verständigten sich die führenden demokratischen Wirtschaftsmächte auf gemeinsame Positionen zum Konflikt im Nahen Osten und zum Ukraine-Krieg. Kanzler Merz und der Gastgeber Frankreichs Präsident Macron bezeichneten den Gipfel als Erfolg.
2: Der Gipfel am Genfer See habe den demokratischen Wirtschaftsmächten eine enge Abstimmung ermöglicht, um auf die Krisen zu antworten und an den großen aktuellen Herausforderungen zu arbeiten, betonte Präsident Macron. Wenn die Gipfeleuphorie verflogen ist, muss sich aber erst noch zeigen, ob die in Evian gefundene Einigkeit hält. Kommen Europäer und die USA auf dem Weg zu einer Friedenslösung für die Ukraine voran? Und hält die Abmachung mit dem Iran, sodass Amerikaner und Europäer die Straße von Hormuz wieder sicher befahrbar machen können und die Wirtschaft wieder in Schwung kommt? Michael Evers, Evian.
1: Das Europaparlament hat dem Vorhaben der umstrittenen Rückkehrzentren für abgelehnte Asylbewerber in Drittstaaten zugestimmt. Die EU-Staaten müssen noch final zustimmen, das gilt aber als Formalie.
3: In die geplanten Abschiebezentren außerhalb der EU sollen Ausreisepflichtige kommen, die nicht in ihre Herkunftsländer zurückgebracht werden können, etwa weil das Heimatland sich weigert, sie zurückzunehmen. Unbegleitete Minderjährige sollen dahin nicht abgeschoben werden, Familien mit Kindern dagegen schon. Daran gibt es Kritik von Flüchtlingsverbänden, ebenso daran, welche Deals mit den jeweiligen Drittstaaten dann gemacht werden und zu welchem Preis. Noch ist unklar, welche Länder bereit wären, diese Zentren einzurichten. Laut Bundesinnenminister Dobrindt sollen noch in diesem Jahr Vereinbarungen getroffen werden. Tine Klimach, Nachrichtenredaktion.
1: Die Innenminister von Bund und Ländern haben ihre dreitägige Frühjahrskonferenz in Hamburg begonnen. Der Fokus liegt vor allem auf Fragen der zivilen Verteidigung. Nachdem die irreguläre Migration zuletzt deutlich abgenommen hat, steht das Thema Asylpolitik diesmal bei der Innenministerkonferenz nicht so stark im Vordergrund. Es geht eher um den Katastrophen- und Zivilschutz, auch wegen möglicher Bedrohungsszenarien mit Blick auf Russland. Zum Fußball. Superstar Cristiano Ronaldo ist mit Portugal nur sehr verhalten in die WM gestartet. Das als Mitfavorit gehandelte Team kam gegen den Außenseiter Demokratische Republik Kongo nur zu einem 1:1 Unentschieden.
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4: Auf der A7 Richtung Hannover brennt zwischen dem Rastplatz Bornum am Harz und Bockenem ein Fahrzeug. Die Fahrbahn ist auf eine Spur verengt. Hier steht ihr aktuell am längsten. Auf der A1 Richtung Bremen gibt es zwischen Brinkum und Hemelingen 4 Kilometer Stau. Rechnet mit mindestens 29 Minuten Zeitverlust. Gute Fahrt.
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4: In Delmenhorst zeigt das Thermometer 21 Grad. In Osterholz und Achim sind es jeweils 20 Grad. In der Nacht sinkt das Thermometer auf milde 18 Grad. So wird das Wetter morgen. Es erwartet euch ein Tag mit teils bewölktem Himmel und Regen bei anfangs 18 Grad. Im Laufe des Tages steigt das Thermometer auf bis zu 28 Grad an.
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1: Ich bin Ursula Winkler. Kanzler Merz geht davon aus, dass der Bundestag unmittelbar vor der parlamentarischen Sommerpause im Juli über das Mandat für einen möglichen Bundeswehreinsatz in der Straße von Hormuz entscheiden wird. Die Bundesregierung sei bereit, eine Feuerpause oder einen Waffenstillstand abzusichern, sagte Merz am Rande des G7-Gipfels.
2: Deutschland wird helfen. Es liegt in unserem Interesse, dass der Frieden hält. Wir brauchen einen stabilen Nahen und Mittleren Osten. Wir brauchen eine Klarheit bei den Seewegen, freie Seewege. Wir brauchen stabile Energiepreise. Unsere Hilfe kann auch ein militärisches Engagement vor Hormuz beinhalten. Ein entsprechendes Mandat wird die Bundesregierung dem Bundestag vorschlagen, wenn und sobald die entsprechenden Voraussetzungen gegeben sind.
1: Kanzler Merz in Evian. Die Bundesregierung hat zugesagt, bei einem Kriegsende ein Minenjagdboot und ein Versorgungsschiff zur Sicherung der Handelsroute zur Verfügung zu stellen. Beide Schiffe sind bereits im östlichen Mittelmeer. Ist der Staat beim Bürgergeld zu großzügig? Die Koalition hat lange darüber gestritten. Ab dem 1. Juli gelten nun neue Regeln. Innenminister Dobrindt sieht die Chance auf Milliardeneinsparungen. Kritik kam von der SPD und aus der Opposition.
3: Kürzungen bei der Grundsicherung würden weder erhebliche Einsparungen bringen, noch die Wirtschaft wieder in Schwung. Davon ist Bernd Rützel von der SPD überzeugt. Er ist der Vorsitzende des Sozialausschusses im Bundestag. Den Vorschlag des Innenministers hält er für realitätsfern, genauso wie die Grünen im Bundestag. Dobrindts Politik sei unseriös. Auch der Sozialverband Deutschland blickt kritisch auf die Einsparpläne. Kürzungen bei der Grundsicherung würden das Existenzminimum angreifen, das verfassungsmäßig garantiert ist. Außerdem würde das Betroffene noch ärmer machen und die Gesellschaft weiter spalten. Fiona Reinhardt, Nachrichtenredaktion.
1: Das in Schorndorf bei Stuttgart leblos in einem Auto entdeckte Kleinkind ist nach ersten Ermittlungen der Polizei von seiner Mutter im Fahrzeug vergessen worden. Die 44-Jährige fand das etwa 20 Monate alte Mädchen erst nach mehreren Stunden am Nachmittag wieder im Auto. Die alarmierten Rettungskräfte konnten das Kind aber nicht mehr wiederbeleben. Zum Fußball. Superstar Cristiano Ronaldo ist mit Portugal nur sehr verhalten in die WM gestartet. Der Mitfavorit kam gegen den Außenseiter Demokratische Republik Kongo nur zu einem 1:1 Unentschieden.
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4: Auf der A1 Richtung Bremen gibt es zwischen Brinkum und Hemelingen 2 Kilometer Stau. Rechnet mit mindestens 12 Minuten Zeitverlust. Gute Fahrt.
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4: In Bremen zeigt das Thermometer 20 Grad, in Ganderkesee ebenfalls 20 und in Osterholz sind es 19 Grad. In der Nacht sinkt das Thermometer auf milde 18 Grad. So wird das Wetter morgen. Es erwartet euch ein Tag mit teils bewölktem Himmel und Regen bei anfangs 18 Grad. Im Laufe des Tages steigt das Thermometer auf bis zu 27 Grad an.
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1: Ich bin Ursula Winkler. Einen Tag nach dem G7-Gipfel kommt Kanzler Merz am Abend mit Staats- und Regierungschefs der anderen EU-Staaten zusammen. Bei dem EU-Gipfel geht es unter anderem um das Abkommen zum Ende des Iran-Kriegs. Ein weiteres Thema in Brüssel, die Lage in der Ukraine und die Beziehungen zu China.
2: Es gibt verschiedene große Themen bei dem EU-Gipfel. Ganz sicher werden die Teilnehmer des gerade beendeten G7-Gipfels über die US-Sicht auf den Krieg mit dem Iran berichten. Und natürlich ist das zunehmende wirtschaftliche Gewicht Chinas ein Thema. Keine Konfrontation, heißt es in Brüssel, aber beispielsweise weniger Abhängigkeit von chinesischen Rohstoffen. Und ganz sicher wird man auch jetzt wieder über die EU-Haushaltsplanung bis 2034 sprechen. Knapp 1,8 Billionen Euro will die Kommission ausgeben. Darüber gibt es jede Menge Streit. Dieter Ebeling, Brüssel.
1: Die SPD weist Forderungen von Bundesinnenminister Dobrindt nach Kürzungen bei der neuen Grundsicherung strikt zurück. Dobrindt hatte gefordert, bei den Regelsätzen zu kürzen. Zum Inkrafttreten der schwarz-roten Bürgergeldreform am 1. Juli sagte er dem Fokus, das Bürgergeld mit knapp 50 Milliarden Euro pro Jahr kann einen entscheidenden Beitrag zur Konsolidierung leisten. Unterstützung im Grundsatz kam von der CSU im Bundestag, scharfer Widerspruch dagegen vom Koalitionspartner SPD und aus der Opposition. Kampf gegen das Liegestuhlchaos. Griechenland will bei der Kontrolle von Stränden künftig verstärkt auf Drohnen- und Satellitenbilder setzen. Dem Parlament in Athen liegt ein entsprechender Gesetzentwurf vor.
3: Für Strandbarbesitzer in Griechenland heißt es künftig, nicht nur die Gäste im Blick behalten, sondern auch den Luftraum. Drohnen sollen kontrollieren, ob zu viele Liegestühle und Sonnenschirme aufgestellt werden, wer seinen Strandabschnitt etwas zu großzügig möbliert. Könnte statt voller Kasse bald eine saftige Rechnung vom Staat bekommen. Und während die Urlauber irgendwann unter dem Sonnenschirm einschlafen, macht die Drohne keine Siesta. Takis Athen.
1: Zum Fußball. Superstar Cristiano Ronaldo ist mit Portugal nur sehr verhalten in die WM gestartet. Der Mitfavorit kam gegen den Außenseiter Demokratische Republik Kongo nur zu einem 1:1 Unentschieden.
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1: Ich bin Ursula Winkler. Die USA zeigen sich im Kreis der G7-Staaten wieder konstruktiver. Zum Abschluss eines dreitägigen Gipfels in Evian verständigten sich die führenden demokratischen Wirtschaftsmächte auf gemeinsame Positionen zum Konflikt im Nahen Osten und zum Ukraine-Krieg. Kanzler Merz und der Gastgeber Frankreichs Präsident Macron bezeichneten den Gipfel als Erfolg.
2: Der Gipfel am Genfer See habe den demokratischen Wirtschaftsmächten eine enge Abstimmung ermöglicht, um auf die Krisen zu antworten und an den großen aktuellen Herausforderungen zu arbeiten, betonte Präsident Macron. Wenn die Gipfeleuphorie verflogen ist, muss sich aber erst noch zeigen, ob die in Evian gefundene Einigkeit hält. Kommen Europäer und die USA auf dem Weg zu einer Friedenslösung für die Ukraine voran? Und hält die Abmachung mit dem Iran, sodass Amerikaner und Europäer die Straße von Hormuz wieder sicher befahrbar machen können und die Wirtschaft wieder in Schwung kommt? Michael Evers, Evian.
1: Das Europaparlament hat dem Vorhaben der umstrittenen Rückkehrzentren für abgelehnte Asylbewerber in Drittstaaten zugestimmt. Die EU-Staaten müssen noch final zustimmen, das gilt aber als Formalie.
3: In die geplanten Abschiebezentren außerhalb der EU sollen Ausreisepflichtige kommen, die nicht in ihre Herkunftsländer zurückgebracht werden können, etwa weil das Heimatland sich weigert, sie zurückzunehmen. Unbegleitete Minderjährige sollen dahin nicht abgeschoben werden, Familien mit Kindern dagegen schon. Daran gibt es Kritik von Flüchtlingsverbänden. Ebenso daran, welche Deals mit den jeweiligen Drittstaaten dann gemacht werden und zu welchem Preis. Noch ist unklar, welche Länder bereit wären, diese Zentren einzurichten. Laut Bundesinnenminister Dobrindt sollen noch in diesem Jahr Vereinbarungen getroffen werden. Tine Klimach, Nachrichtenredaktion.
1: Die Menschen in Deutschland haben im vergangenen Jahr ihre täglichen Einkäufe häufiger bargeldlos bezahlt. Das zeigt eine Studie der Bundesbank. Erstmals seit der ersten Analyse vor 18 Jahren lagen die bargeldlosen Bezahlmethoden vorn. 55% der Zahlungen erfolgten mit Karte oder Smartphone, 45% in bar. Zum Fußball. Superstürmer Harry Kane hat England einen perfekten Start in die WM-Titelmission beschert. Der Kapitän war mit einem Doppelpack der entscheidende Mann beim 4:2-Sieg im ersten Gruppenspiel gegen Kroatien. Zuvor hatte Portugal mit Topstar Cristiano Ronaldo gegen den Außenseiter Demokratische Republik Kongo nur ein 1:1 Unentschieden erreicht.
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4: Hier steht ihr aktuell am längsten. Auf der A7 Richtung Hannover gibt es zwischen Göttingen und Göttingen Nord 1 Kilometer Stau wegen eines Unfalls. 2 Fahrstreifen sind gesperrt, Rettungsfahrzeuge sind im Einsatz. Auf der A27 Richtung Bremerhaven steht ihr zwischen Bremerhaven Süd und Bremerhaven Geestemünde auf 1 Kilometer. Auf der A1 Richtung Bremen staut es sich zwischen Brinkum und Bremen-Hemelingen ebenfalls auf 1 Kilometer. Gute Fahrt.
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4: Bei euch in Bremen sind es aktuell 19 Grad, in Ganderkesee messen wir 18 und Delmenhorst meldet ebenfalls 19 Grad. In der Nacht sinkt das Thermometer auf milde 18 Grad. So wird das Wetter morgen. Es erwartet euch ein Tag mit teils bewölktem Himmel und Regen bei anfangs 18 Grad. Im Laufe des Tages steigt das Thermometer auf bis zu 27 Grad an.

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